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1: Aus dem Studio Elisabeth Czatovic. Frauen im Rampenlicht. Das Theaterstück Die Straße der Frauen hat im OHO Oberwart Uraufführung gefeiert. Die Theaterinitiative Burgenland setzt sich in dem Stück mit burgenländischen Frauenlegenden auseinander. Ob die weiße Frau von Bernstein, die grausame Rosalia oder die Hexen von Eberau. Weibliche Rollenbilder werden hinterfragt. Idee und Konzept.

0: Konzept stammen von Peter Wagner. Unter Beteiligung von über 20 Künstlerinnen wurde das Projekt fast ausschließlich von Frauen gestaltet. Das Stück wird am 22. Mai in der Kuga Großwadersdorf gezeigt, sowie Ende Juni im Off-Theater in Wien. Innovative Verkehrsprojekte gesucht. Der Verkehrsclub Österreich vergibt heuer wieder den Mobilitätspreis. Unter dem Motto nachhaltig, effizient, innovativ werden Konzepte gesucht, die zu einer umweltfreundlichen Mobilität beitragen. Etwa der Umstieg auf öffentliche Verkehrsmittel oder Lösungen für einen klimaneutralen Gütertransport. Eine aktuelle Analyse zeigt positive Trends. In den letzten 20 Jahren sind im Burgenland die CO2-Emissionen des Verkehrs um fast 15% gesunken. Innovative Verkehrsprojekte können noch bis zum 27. Mai eingereicht werden. 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
1: Aus dem Studio Elisabeth Czatović. Kolonowitz dirigiert ESC-Jubiläumskonzert. Mit einem Konzert des ORF-Radio-Sinfonieorchesters wurde auf die 70-jährige Geschichte des Eurovision Song Contest zurückgeblickt, unter musikalischer Leitung des burgenländischen Komponisten Christian Kolonowitz. Bereits zum dritten Mal ist er beim Song Contest als Dirigent im Einsatz. Im Jahr 1972 hat er die Milestones am Klavier begleitet. Das Jubiläumskonzert ist eine musikalische Zeitreise mit vertrauten Hits. Mit dabei ist auch ESC-Legende Johnny Logan. Das Konzert ist in voller Länge online zu sehen auf ORF On. Klangfrühling in Schleining. Die Initiative Aufblühen lockt heuer mit rund 40 Veranstaltungen Gäste ins Südburgenland. Ein Höhepunkt ist der Klangfrühling in Stadt Schleining. Eröffnung war gestern mit einer Lesung und Buchpräsentation von Philipp Hochmeier. Im Rahmen des Klangfrühlings finden diese Woche auf der Friedensburg Schleining diverse Konzerte statt. Zudem wird am Samstag in Rechnitz das 30-jährige Jubiläum des Naturparks Geschriebenstein gefeiert. 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
1: Aus dem Studio Elisabeth Czatovic. Frauen im Rampenlicht. Das Theaterstück Die Straße der Frauen hat im Oho Oberwart Uraufführung gefeiert. Die Theaterinitiative Burgland setzt sich in dem Stück mit burgenländischen Frauenlegenden auseinander. Ob die weiße Frau von Bernstein, die grausame Rosalia oder die Hexen von Eberau. Weibliche Rollenbilder werden hinterfragt. Idee und Konzept stammen von Peter Wagner. Unter Beteiligung von über 20 Künstlerinnen wurde das Projekt fast ausschließlich von Frauen gestaltet. Das Stück wird am 22. Mai in der Kur Großwadersdorf gezeigt, sowie Ende Juni im Off-Theater in Wien. Innovative Verkehrsprojekte gesucht. Der Verkehrsclub Österreich vergibt heuer wieder den Mobilitätspreis. Unter dem Motto nachhaltig, effizient, innovativ werden Konzepte gesucht, die zu einer

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1: Aus dem Studio Elisabeth Czatovic. Kolonowitz dirigiert ESC-Jubiläumskonzert. Mit einem Konzert des ORF-Radio-Sinfonieorchesters wurde auf die 70-jährige Geschichte des Eurovision Song Contest zurückgeblickt, unter musikalischer Leitung des burgenländischen Komponisten Christian Kolonowitz. Bereits zum dritten Mal ist er beim Song Contest als Dirigent im Einsatz. Im Jahr 1972 hat er die Milestones am Klavier begleitet. Das Jubiläumskonzert ist eine musikalische Zeitreise mit vertrauten Hits. Mit dabei ist auch ESC-Legende Johnny Logan. Das Konzert ist in voller Länge online zu sehen auf ORF On. Klangfrühling in Schleining. Die Initiative Aufblühen lockt heuer mit rund 40 Veranstaltungen Gäste ins Südburgenland. Ein Höhepunkt ist der Klangfrühling in Stadt Schleining. Eröffnung war gestern mit einer Lesung und Buchpräsentation von Philipp Hochmeier. Im Rahmen des Klangfrühlings finden diese Woche auf der Friedensburg Schleining diverse Konzerte statt. Zudem wird am Samstag in Rechnitz das 30-jährige Jubiläum des Naturparks Geschriebenstein gefeiert. 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

0: Es ist 7 Uhr.
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2: Aus dem Studio Elisabeth Czatovic. Frauen im Rampenlicht. Das Theaterstück Die Straße der Frauen hat im Oho Oberwart Uraufführung gefeiert. Die Theaterinitiative Burgland setzt sich in dem Stück mit burgenländischen Frauenlegenden auseinander. Ob die weiße Frau von Bernstein, die grausame Rosalia oder die Hexen von Eberau. Weibliche Rollenbilder werden hinterfragt. Idee und Konzept stammen von Peter Wagner. Unter Beteiligung von über 20 Künstlerinnen wurde das Projekt fast ausschließlich von Frauen gestaltet. Das Stück wird am 22. Mai in der Kuga Großwadersdorf gezeigt, sowie Ende Juni im Off-Theater in Wien. Innovative Verkehrsprojekte gesucht. Der Verkehrsclub Österreich vergibt heuer wieder den Mobilitätspreis. Unter dem Motto nachhaltig, effizient, innovativ werden Konzepte gesucht, die zu einer umweltfreundlichen Mobilität beitragen. Etwa der Umstieg auf öffentliche Verkehrsmittel oder Lösungen für einen klimaneutralen Gütertransport. Eine aktuelle Analyse zeigt positive Trends. In den letzten 20 Jahren sind im Burgenland die CO2-Emissionen des Verkehrs um fast 15% gesunken. Innovative Verkehrsprojekte können noch bis zum 27. Mai eingereicht werden.

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1: Aus dem Studio Elisabeth Czatovic. Kolonowitz dirigiert ESC-Jubiläumskonzert. Mit einem Konzert des ORF-Radio-Sinfonieorchesters wurde auf die 70-jährige Geschichte des Eurovision Song Contest zurückgeblickt, unter musikalischer Leitung des burgenländischen Komponisten Christian Kolonowitz. Bereits zum dritten Mal ist er beim Song Contest als Dirigent im Einsatz. Im Jahr 1972 hat er die Milestones am Klavier begleitet. Das Jubiläumskonzert ist eine musikalische Zeitreise mit vertrauten Hits. Mit dabei ist auch ESC-Legende Johnny Logan. Das Konzert ist in voller Länge online zu sehen auf ORF On. Klangfrühling in Schleining. Die Initiative Aufblühen lockt heuer mit rund 40 Veranstaltungen Gäste ins Südburgenland. Ein Höhepunkt ist der Klangfrühling in Stadt Schleining. Eröffnung war gestern mit einer Lesung und Buchpräsentation von Philipp Hochmeier. Im Rahmen des Klangfrühlings finden diese Woche auf der Friedensburg Schleining diverse Konzerte statt. Zudem wird am Samstag in Rechnitz das 30-jährige Jubiläum des Naturparks Geschriebenstein gefeiert. 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

0: Talking Heads.
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2: Es ist 7.33 Uhr und jetzt kommt das Wetter für den Bezirk Oberpullendorf.
3: Derzeit hat es 14 Grad und die Luftfeuchte liegt bei 77%. Der Wind weht mit ca. 8 km/h und es ist relativ bewölkt. Im Laufe des Tages wird es bis zu 22 Grad warm, aber wird dann auch relativ schnell wieder mal kälter. Die nächsten Tage bleibt es eher regnerisch und bewölkt. Und gleich geht's weiter mit unserer Morgenshow.

0: Es ist 7.40 Uhr und somit Zeit für die School News aus dem Gymnasium Oberpullendorf. Mi Uschagor Gymnasium, Wisti ist Gymnasium. Matura. Letzte Woche hat die schriftliche Matura mit dem Fach Deutsch begonnen. Darauf folgten Latein, Englisch und Informatik. Heute geht es mit dem Fach Mathematik weiter. Morgen wird die Klausur aus Spanisch und am Mittwoch aus Ungarisch geschrieben. Oder Felix auch unter anderem maturiert. Ich wünsche allen Maturantinnen viel Erfolg.
1: Bibelnacht. Letzte Woche haben die Professorinnen Salomon und Langer eine Bibelnacht für die Klasse 1a gestaltet. Der Noah war auch dabei. Mit Spielen und Rätseln näherten sich die Schülerinnen und Schüler religiösen Themen. Ein Highlight war sicher die Übernachtung in der Schulbibliothek sowie das Frühstück in der ersten Stunde.
2: Blasmusik. Aus der Friedensburg Schleining gibt es aktuell eine Ausstellung zur Blasmusik mit dem Titel Blech mit Herz. Herr Professor Iliesch gestaltet dazu Videobeiträge mit Frau Margit Fröhlich vom Liszt-Zentrum in Reiding. Am Dienstagnachmittag wird Herr Professor Iliesch mit dem Militärkapellmeister Hans Kaus einen Beitrag im Musiksaal unserer Schule gestalten. Und gleich geht es weiter mit einem besonderen, wichtigen Tag für viele Mitschüler unserer Klasse und gestaltet wird dieser von Felix werden.
1: Und Jan.

0: Wir sind Noah, Felix und Jan und wir stellen euch heute den chronischen Tag des Erschöpfungssyndroms vor. Okay. Der chronische Tag des Erschöpfungssyndroms ist am 11.05. und ein besonders wichtiger Tag. Denn diese Krankheit blieb lange unentdeckt. Bereits am 15. Mai findet der zweite Tag, ist auf zwei Tage aufgeteilt. Und an diesem Tag geht es eben um das chronische Erschöpfungssyndrom. Was ist das? Das ist ein Syndrom, was vor allem nach langen Viruserkrankungen auftreten kann, wo die Personen einfach immer und immer erschöpfter werden.
1: Ja, also für das chronische Erschöpfungssyndrom gibt es relativ wenig wirklich jetzt akute Behandlungsmethoden, weil es eben, wie gesagt, eben chronisch ist. Die Betroffenen können dann wirklich teilweise nicht mehr sich wirklich betätigen, weil sie sehr erschöpft eben sind. Und Noah, was hast du dazu sagen?
2: Felix, du hast noch einen wichtigen Punkt vergessen.
1: Ja, genau, stimmt, ja, dann habe ich dich überlassen, ja.
2: In Österreich gibt es eine erstaunlich hohe Zahl an Menschen, die am chronischen Erschöpfungssyndrom leiden. Geschätzt werden, dass bis zu 500.000 Menschen in Österreich daran leiden, darunter auch der Jan. Und jetzt aus diesem Grund spielen wir jetzt auch einen Liederwunsch vom Jan. Und dann sehen wir uns morgen wieder, würde ich sagen.

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1: Aus dem Studio Elisabeth Czatovic. Frauen im Rampenlicht. Das Theaterstück Die Straße der Frauen hat im OHO Oberwart Uraufführung gefeiert. Die Theaterinitiative Burgenland setzt sich in dem Stück mit burgenländischen Frauenlegenden auseinander. Ob die weiße Frau von Bernstein, die grausame Rosalia oder die Hexen von Eberau. Weibliche Rollenbilder werden hinterfragt. Idee und Konzept stammen von Peter Wagner. Unter Beteiligung von über 20 Künstlerinnen wurde das Projekt fast ausschließlich von Frauen gestaltet. Das Stück wird am 22. Mai in der Kuga Großwadersdorf gezeigt, sowie Ende Juni im Off-Theater in Wien. Innovative Verkehrsprojekte gesucht. Der Verkehrsclub Österreich vergibt heuer wieder den Mobilitätspreis. Unter dem Motto nachhaltig, effizient, innovativ werden Konzepte gesucht, die zu einer umweltfreundlichen Mobilität beitragen. Etwa der Umstieg auf öffentliche Verkehrsmittel oder Lösungen für einen klimaneutralen Gütertransport. Eine aktuelle Analyse zeigt positive Trends. In den letzten 20 Jahren sind im Burgenland die CO2-Emissionen des Verkehrs um fast 15% gesunken. Innovative Verkehrsprojekte können noch bis zum 27. Mai eingereicht werden. 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
1: In Kooperation mit der Gemeinde Neutal findet am 12. Mai im Rahmen des Science Village Talks ein Vortrag zum Thema Blackout mit astronomischer Ursache. Der Vortrag startet um 19 Uhr im Sport- und Kulturhalle am Hans-Nissl-Platz 4 in Neutal. Kann ein astronomisches Ereignis zu einem globalen Blackout führen? Und wenn schon nicht global, wie groß ist die Gefahr eines kontinentalen oder regionalen Zusammenbruchs der Infrastruktur? Wie sicher ist die Menschheit auf Muttererde eigentlich? Vortragender ist Diplom-Ingenieur Dr. Norbert Fischauer. Am Dienstag, 12. Mai, präsentiert die burgenländische Autorin Johanna Seebauer im Literaturhaus Mattersburg ihr Buch Das Gurkel. Beginn ist um 19 Uhr. Die satirische Geschichte rund um einen kleinen Zwischenfall mit einer Gurke wirft einen humorvollen Blick auf Empörungskultur und mediale Dynamiken. Neben der Lesung stehen auch Gespräche mit der Autorin im Mittelpunkt des Abends. Und etwas fürs Wochenende. 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
1: Aus dem Studio Elisabeth Czatovic. Kolonowitz dirigiert ESC-Jubiläumskonzert. Mit einem Konzert des ORF-Radio-Sinfonieorchesters wurde auf die 70-jährige Geschichte des Eurovision Song Contest zurückgeblickt, unter musikalischer Leitung des burgenländischen Komponisten Christian Kolonowitz. Bereits zum dritten Mal ist er beim Song Contest als Dirigent im Einsatz. Im Jahr 1972 hat er die Milestones am Klavier begleitet. Das Jubiläumskonzert ist eine musikalische Zeitreise mit vertrauten Hits. Mit dabei ist auch ESC-Legende Johnny Logan. Das Konzert ist in voller Länge online zu sehen auf ORF On. Klangfrühling in Schleining. Die Initiative Aufblühen lockt heuer mit rund 40 Veranstaltungen Gäste ins Südburgenland. Ein Höhepunkt ist der Klangfrühling in Stadt Schleining. Eröffnung war gestern mit einer Lesung und Buchpräsentation von Philipp Hochmeier. Im Rahmen des Klangfrühlings finden diese Woche auf der Friedensburg Schleining diverse Konzerte statt. Zudem wird am Samstag in Rechnitz das 30-jährige Jubiläum des Naturparks Geschriebenstein gefeiert. 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
2: 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Város Szalónakon és Szikrán 14, Felsőrben 15, Szombathelyen, Nagymartonban, Kismartonban és Kapuváron 16 fokot mutattak a hőmérők. Zunächst scheint noch zeitweise die Sonne, tagsüber werden die Wolken aber dichter und spätestens ab Mittag muss mit Schauern und Gewittern gerechnet werden. Am geringsten bleibt die Wahrscheinlichkeit für Schauer im Südburgenland. Hier zeigt sich die Sonne auch am längsten. Der Wind weht zunächst schwach bis mäßig aus südlicher Richtungen. Tagsüber setzt sich zumindest im Nordburgenland Nordwestwind durch. Nachmittagstemperaturen 20 bis 25 Grad. Aktuell messen wir 14 Grad in Stadt Schleining und in Seegraben, 15 Grad in Oberwart, 16 Grad in Steinemanger, in Mattersburg, in Eisenstadt und auch in Kobrun.
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0: Frischer Wind für ein traditionsreiches Medium. In Wien wurde vergangene Woche die neu gestaltete Online-Version des Bicinoplo präsentiert und das Interesse war groß. Das Magazin, das seit den 1980er Jahren die ungarische Community in Österreich begleitet, startet digital neu durch, mit modernem Design, überarbeiteter Struktur und erweiterten Inhalten. Parallel dazu bleibt auch die Printausgabe bestehen, wenn auch in kleinerer Auflage. Bei der Präsentation wurde deutlich, es geht nicht darum, Bewährtes hinter sich zu lassen, sondern die Zukunft des Mediums unter neuen Rahmenbedingungen zu sichern. Mehr dazu jetzt von Andreas Seidler, Präsidentin des Zentralverbands der ungarischen Vereine und Organisationen in Österreich.
1: Also Bicinoplo gibt es ja seit 1980 als Printmedium, hauptsächlich als Printmedium. Und es beschäftigt sich mit der ungarischen Diaspora, eigentlich würde ich fast sagen weltweit. Und das Printmedium wird aber immer mehr, es ist der Lauf der Geschichte, der Lauf der Zeit, von Online-Medien verdrängt. Und wir mussten uns diesem Diktum auch beugen, auch aus finanziellen Gründen. Es ist finanziell nicht einfach, ein Printmedium aufrechtzuerhalten. Die Postgebühren sind immer höher. Also das Online-Medium ist ungleich billiger und hat aber andere Herausforderungen als das Printmedium. Und wir haben jetzt seit einem Monat, sind wir online mit bicinoplo.at. Es ist ein Online-Medium, das sich anlehnt an Bicinoplo, aber doch in vielen unterschiedlich ist. Wir konzentrieren uns darin auf Österreich, aber auch auf Ungarn. Das heißt, wir verstehen uns als ein Brückenbau. Medium. Wir beschäftigen uns mit unserer Volksgruppe, aber sind nicht ausschließlich für die Volksgruppe da, sondern wir möchten gern alle Ungarn, die in Österreich leben, immerhin fast schon 200.000, mit dieser Plattform auch bedienen. Wir möchten Informationen liefern über Österreich. Dadurch, dass wir alle, die wir das Blatt gestalten, hauptsächlich Kulturschaffende und Kulturwissenschaftler sind, ist es etwas kulturlastig, aber auch volksgruppenpolitiklastig. Daran werden wir noch feilen. Aber im Prinzip möchten wir diese Ausrichtung behalten und sozusagen die Weltpolitik, die früher Bicinoplo sehr beschäftigt hat, außen vor lassen. Das kann man auch in einem Medium wie Bicinoplo, das nur zweimonatlich erscheint, gar nicht leisten.
2: Wir haben jetzt quasi unterschiedliche Sparten, das haben wir schon erwähnt. Ja. Was vielleicht noch wichtig ist, wer soll denn diese Seite oder wer soll die Artikel auf dieser Seite lesen? Denn es war ja heute auch eine Preisübergabe an junge Schreibtalente, die von Ungarn aus vielleicht schreiben, die von Wien aus schreiben, ja, oder quasi in eine österreichisch-ungarische Community gehören. Ist das auch quasi ein Pfeiler der Zukunft dieses Online-Magazins?
1: Ja, also wir möchten auf jeden Fall keine bestimmte Lesergruppe ansprechen. Wobei ich aber sagen würde, natürlich das Profil, das jetzt sich nach einem Monat zeigt, würde ich sagen, sind die 30- bis 50-Jährigen an kulturinteressierten, kulturkonsumierenden Ungarn, die in Wien leben oder die mehr über Wien wissen wollen. Aber wir möchten natürlich gerne ein breiteres Publikum ansprechen, auch jüngere Leute ansprechen. Es hat sich noch nicht so richtig herausdifferenziert, aber im Laufe der Zeit hoffen wir, dass wir ein breiteres Spektrum auch haben werden. Wir haben jetzt nur 5 Sparten und die werden sich natürlich im Laufe der Zeit vermehren. Es wird Unterkategorien geben, vor allen Dingen Kultur kann nicht nur eine Spalte sein. Und da wird es natürlich geben, bildende Künste, Theater, Buch und so weiter. Aber unser Ziel ist es natürlich auch, jüngeres Publikum anzusprechen und vor allen Dingen auch jüngere Journalisten und Journalistinnen zu erreichen oder Schreibwillige zu erreichen, die in unserem Blatt schreiben werden.
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0: Es ist 9 Uhr.
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2: Aus dem Studio Elisabeth Czatovic. Frauen im Rampenlicht. Das Theaterstück Die Straße der Frauen hat im OHO Oberwart Uraufführung gefeiert. Die Theaterinitiative Burgland setzt sich in dem Stück mit burgenländischen Frauenlegenden auseinander. Ob die weiße Frau von Bernstein, die grausame Rosalia oder die Hexen von Eberau. Weibliche Rollenbilder werden hinterfragt. Idee und Konzept stammen von Peter Wagner. Unter Beteiligung von über 20 Künstlerinnen wurde das Projekt fast ausschließlich von Frauen gestaltet. Das Stück wird am 22. Mai in der Kuga Großwarersdorf gezeigt, sowie Ende Juni im Off-Theater in Wien. Innovative Verkehrsprojekte gesucht. Der Verkehrsclub Österreich vergibt heuer wieder den Mobilitätspreis. Unter dem Motto nachhaltig, effizient, innovativ werden Konzepte gesucht, die zu einer umweltfreundlichen Mobilität beitragen. Etwa der Umstieg auf öffentliche Verkehrsmittel oder Lösungen für einen klimaneutralen Gütertransport. Eine aktuelle Analyse zeigt positive Trends. In den letzten 20 Jahren sind im Burgenland die CO2-Emissionen des Verkehrs um fast 15% gesunken. Innovative Verkehrsprojekte können noch bis zum 27. Mai eingereicht werden. 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

Die Friedensburg Schleining steht wieder ganz im Zeichen der Musik. Am Sonntag ist der Klangfrühling 2026 feierlich eröffnet worden. Zahlreiche Gäste aus Politik und Kultur nahmen an der Auftaktveranstaltung teil, darunter Landeshauptmann, Stellvertreterin Anja Heider-Wallner und Landesrat Leonhard Schneemann. Das Festival agiert mittlerweile als wichtiger Kultur- und Tourismusbus für das Südburgenland. Im Mittelpunkt steht heute das Motto, also heuer das Motto Wortlogos. Dabei geht es um die Kraft der Sprache und ihre Verbindung zur Musik. Heider-Wallner betonte bei der Eröffnung, dass der Klangfrühling Menschen zusammenbringe und weit über die Bühne hinauswirke. Das Festival mache das Burgenland offen, kreativ und attraktiv. Auch Landesrat Leonhard Schneemann hob die Bedeutung für die Region hervor. Der Klangfrühling stärke nachhaltig Tourismus, Gastronomie und Lebensqualität im Südburgenland. Was vor mehr als 20 Jahren als Kammermusikfestival begonnen habe, sei heute ein kultureller Fixpunkt mit internationaler Ausstrahlung, so Schneemann weiter. Zum Auftakt fand am Abend im Granarium der Friedensburg Schleining das Eröffnungskonzert mit Philipp Hochmeier unter dem Titel Hochmeier, wo bist du, statt. Der Klangfrühling läuft noch bis zum 17. Mai auf Burg Schleining.

In unserem heutigen Musiktipp stellen wir eine ungarische Indie-Band aus Budakeszi vor. Die Band Telehold hat sich aus einer Freundesgruppe aus Kindertagen zu einer professionellen Musikformation entwickelt. Trotz ihres jungen Alters haben die Mitglieder bereits erfolgreich an mehreren Wettbewerben teilgenommen. Ihr erstes Album wurde 2024 veröffentlicht. Aus dem Jahr 2025 kommt jetzt ein Song der Band. Der Titel heißt Serenade so egy. Mai zenei ajánlatunkban egy budapesti indie bandát mutatok be önöknek, ők a Telehold. 2024-ben jelentették meg első nagylemezüket, most pedig egy tavalyi dalokat hozom el önöknek. Ez a Serenádozó 1 itt a Rádió Morán.

0: Und jetzt drei Songs ohne Unterbrechung in unserem Rubrik 10 vor 10. Zuerst Rihanna mit Diamonds, danach Juli Fabian und Suhecker mit Wascher, hey, und im Anschluss Nina Hagen mit Du hast den Farbfilm vergessen.
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0: Es ist 10 Uhr.
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2: Aus dem Studio Elisabeth Czatovic. Frauen im Rampenlicht. Das Theaterstück Die Straße der Frauen hat im OHO Oberwart Uraufführung gefeiert. Die Theaterinitiative Burgland setzt sich in dem Stück mit burgenländischen Frauenlegenden auseinander. Ob die weiße Frau von Bernstein, die grausame Rosalia oder die Hexen von Eberau. Weibliche Rollenbilder werden hinterfragt. Idee und Konzept stammen von Peter Wagner. Unter Beteiligung von über 20 Künstlerinnen wurde das Projekt fast ausschließlich von Frauen gestaltet. Das Stück wird am 22. Mai in der Kuga Großwadersdorf gezeigt, sowie Ende Juni im Off-Theater in Wien. Innovative Verkehrsprojekte gesucht. Der Verkehrsclub Österreich vergibt heuer wieder den Mobilitätspreis. Unter dem Motto nachhaltig, effizient, innovativ werden Konzepte gesucht, die zu einer umweltfreundlichen Mobilität beitragen. Etwa der Umstieg auf öffentliche Verkehrsmittel oder Lösungen für einen klimaneutralen Gütertransport. Eine aktuelle Analyse zeigt positive Trends. In den letzten 20 Jahren sind im Burgenland die CO2-Emissionen des Verkehrs um fast 15% gesunken. Innovative Verkehrsprojekte können noch bis zum 27. Mai eingereicht werden. 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

Hier ist die Tagesschlagzeilen hier auf Radio Mora. Heute kürzen, morgen zahlen. Studio warnt davor, im Klimaschutz den Rotstift anzusetzen. Ausgaben im Klima- und Umweltbereich würden das Budget langfristig stärken, so eine neue Analyse der Universität Graz im Auftrag des WWF. Weitere Kürzungen können hingegen Milliarden kosten und dem Wirtschaftsstandort schaden. Mehr dazu auf der Standard.at. Und größtes Minus in Europa, Österreich legt Vorbremsung bei Energiewende hin. Bisher unveröffentlichte Daten zeigen, im Vorjahr sank die saubere Stromerzeugung in Österreich stärker als in jedem anderen EU-Land. Gleichzeitig wurde so viel Strom aus Erdgas erzeugt wie lange nicht. Mehr neue Wind- und Solarkraftwerke reichen als Antwort darauf nicht aus. Details auf diepresse.com. Trotz Ärztemangel, warum Medizinabsolventen keinen Job finden. Österreich sucht nach Ärztinnen und Ärzten, doch nach Studienabschluss muss monatelang auf Ausbildungsplätze gewartet werden, weshalb viele ins Ausland gehen. Details auf kurier.at. Und weltweite Düngerknappheit droht. Vor dem Krieg in Iran ist rund ein Drittel der weltweiten Düngerexporte über die Straße von Hormus abgewickelt worden. Durch die seit über 2 Monaten andauernde Blockade und aufgrund derzeit wieder aufflammender Gefechte in der Meerenge erreichen die Lieferungen aus den Golfstaaten die Landwirtinnen und Landwirten nicht mehr. Mehr dazu auf news.orf.at. 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

0: Veranstaltungstipps.
1: In Kooperation mit der Gemeinde Neuta findet am 12. Mai im Rahmen des Science Village Talks ein Vortrag zum Thema Blackout mit astronomischer Ursache. Der Vortrag startet um 19 Uhr in der Sport- und Kulturhalle am Hans-Nissel-Platz 4 in Neutal. Vortragende ist Diplom-Ingenieur Dr. Norbert Fischauer. Am Dienstag, 12. Mai, präsentiert die burgenländische Autorin Johanna Seebauer im Literaturhaus Mattersburg ihr Buch Das Gurkel. Beginn ist um 19 Uhr. Die satirische Geschichte rund um einen kleinen Zwischenfall mit einer Gurke wirft einen humorvollen Blick auf Empörungskultur und mediale Dynamiken. Neben der Lesung stehen auch Gespräche mit der Autorin im Mittelpunkt des Abends. Am Mittwoch, 13. Mai, findet um 18.30 Uhr ein Konzertabend im Liszt-Zentrum Reiding statt, bei dem junge Musiktalente im Fokus stehen. Jene, die bei Prima Musica, dem größten Musikwettbewerb des Landes, am besten abgeschnitten haben, spielen im Rahmen eines öffentlichen Abendkonzerts um die begehrten Jenő Tokács-Stipendien. Eine renommierte Jury wird am Ende des Abends die Stipendien verliehen. Der Eintritt ist frei und bietet eine ideale Gelegenheit, Nachwuchstalente live zu erleben. Am Donnerstag findet ab 10 Uhr rund um das Feuerwehrhaus und den Sportplatz der Kirtag der Feuerwehr Salmansdorf statt. Der Kirtag beginnt am Vormittag mit einer heiligen Messe und anschließender Sakramentsprozession sowie Frühschoppen. Am Nachmittag sorgt Blasmusik am Sportplatz für Unterhaltung und gesellige Stimmung. Am Abend lädt ein Disco- und Schlagerabend mit Live-DJ zum Feiern. Der Reinerlös der Veranstaltung kommt der Anschaffung von Ausrüstungsgegenständen der Feuerwehr zugute. Kirtag der Jugend Oberrabnitz am 14. Mai ab 14 Uhr am Sportplatz in Oberrabnitz. Musik von Die Odraden, Erfeblech und DJ Mais. Ab 14 Uhr Kaffee und Kuchen sowie ab 16 Uhr Grilljause sowie Bier vom Oberrabnitzer Braukeller. Die Bienenzuchtverein Schattendorf lädt am Freitag, 15. Mai, zur Eröffnung des Bienenlebpfads ein. Das Event findet bei der Schuhmühle in Schattendorf statt. 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Am Samstag, 16. Mai, feiert der Naturpark Geschriebenstein Irotkö sein 30-jähriges Bestehen mit einem Jubiläumsfest in der Naturarena beim Badesee in Rechnitz. Beginn ist um 10.30 Uhr. Gleichzeitig wird die Erweiterung des Naturparks um die Gemeinden Bernstein, Stadtschleining und Weiden bei Rechnitz gefeiert. Neben dem Festakt mit Musik und Ehrengästen erwartet die Besucher ein buntes Rahmenprogramm mit Klettern, Bogenschießen, Kanufahren, Kinderprogramm und Shuttlefahrten mit der Elektrokutsche.

Das, was wir heute mit Memo, danke, dass Sie dabei waren. Bei uns geht es jetzt weiter mit Romani Ora. Danach kommt der musikalische Mittagstisch mit Local Heroes. Ab 14 hören Sie Talking Heads, ab 16 Uhr Radio Spot On und um 18 Uhr startet Radio Mora Vielfalt. In den vergangenen 3 Stunden haben Sie Laszlo Gessel gehört. Auf Wiederhören, bis zum nächsten Mal. Es wurde Memo, Moschino Romani Ora, aus den Daily Day Zenich Lukunk und Hohatjak aus Elschura, bon hei, Hösökkel. 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

0: Es ist 11 Uhr.
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2: Schönen Montag. Ich hoffe, Sie hatten ein feines Muttertagswochenende. Delto Mensa de Sugar Angloplane, de Juego Renge, Hito Menschun in Amaro Musica, Gero Hedwin, Adeio Pro Radio Moara, Usi Erba, Tina Nadem Roana Fete, Barivoya Himan Kaipapal Use Schunen. Wir schreiben den 11. Mai 2026 und beginnen unseren heutigen Romani Ora Musikmontag mit Andodrom und Ai Devla. Podvoja Adalajaha.

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1: Ah, Marie, geht, weißt du nicht raus, schon nachts, Jadi, oder schon in Jatomai bist du schon viel, schon gar kein raus sein. Andere Art, die Pirmara, Deutsche, Tschengera, Romani, Orata, du meinst, du stehst in Leg-Butter, der Leg-Sugar redest, Romani, Musiker, am Termare, Flogoskere, ne Wiebchen, die Nimtschke, der Tern, die Romani, Chip, Mego, stehst. Ich begrüße Sie sehr herzlich zu einer neuen Ausgabe der Romani Ora hier auf Radio Mora. Ich bin Tina Nade und ich darf Sie heute an diesem 11. Mai durch unsere Musikstunde am Mittag begleiten. Montag ist bei uns traditionell der Tag, an dem die Musik der Roma im Mittelpunkt steht. Ein Genre, das wie kaum ein anderes Emotionen, Leidenschaft und Geschichte transportiert. Doch neben der Musik ist uns vor allem auch der Informationsaustausch wichtig und deshalb hören Sie heute wie gewohnt auch unsere Volksgruppennachrichten. Wir präsentieren Ihnen die wichtigsten Meldungen aus der Region und der Community sowohl in deutscher Sprache als auch natürlich im Burgenland Romani. Nach dem nächsten Musikpaket hören Sie mehr. Arcin Use, der Schunenagana Marischuka Romani Musiker.

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1: 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Unser Mikrofon, Josef Schmidt, del Dumenza. 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
2: Am Mikrofon Susanne Horbert. Im Stadtteil Aspern ist Peter Hager aufgewachsen und hier hat er auch den Großteil seines Lebens verbracht. Die Gegend rund um das Mühlwasser besitzt für ihn bis heute eine besondere Bedeutung. Geboren im Jahr 1959, wuchs Peter Hager gemeinsam mit seinen drei Brüdern und einer Schwester. In einer traditionellen Sinti-Familie auf, schon früh musste er erfahren, was Ausgrenzung bedeutet. Allein aufgrund seiner Zugehörigkeit zu den Sinti wurde er im Alter von 12 Jahren in ein Heim eingewiesen, ein Schicksal, das auch viele andere Roma- und Sinti-Kinder teilen mussten. Die Zeit im Jugendheim prägte Peter Hager nachhaltig und stärkte sein Bewusstsein dafür, dass er als Sinto mehr leisten musste als andere, um Anerkennung zu finden. In den 1990er Jahren begann sich Peter Hager intensiv für das Vereinsleben im 22. Wiener Gemeindebezirk zu engagieren. Mit der Übernahme des Tennisvereins TC Aspern schuf er sein persönliches Lebenswerk. Durch sein Engagement entwickelte sich der Verein zu einer wichtigen sportlichen und sozialen Institution im Bezirk. Heute ist Peter Hager Ehrenobmann des TC Aspern, der mittlerweile an die 350 Mitglieder zählt. Für die Zukunft wünscht sich der Pensionist vor allem Gesundheit für seine Familie und dass sein Lebenswerk, der TC Aspern, auch weiterhin Bestand hat und nicht in Vergessenheit gerät.

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Morgen hören Sie hier in unserer Romaniora mehr über den Film Roma. Erst wenn ihr geworden seid, wie wir sind, dürft ihr sein, wie ihr seid, von Robert Dornhelm und Norbert Blecher. Der wurde in Oslip vor kurzem präsentiert. 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Das war Tina Nader hier aus Oberwart. Archen de Vleha und bye bye.

0: Juna aus der 1A.
1: Nein, ich sag das, Emma.
0: Jetzt das Wetter für den Bezirk Oberpullendorf mit Emma aus der 1A. Entschuldigung für die kleinen Missverständnisse.
2: Im Moment hat es in Oberpullendorf 22 Grad. Es kann bis zu 11 Grad runtergehen. Und es ist leicht bewölkt. Von der Sonne ist nicht wirklich viel zu sehen. Und der Wind weht leicht. Am Abend fallen die Temperaturen auf 11 Grad. Wie wird das Wetter morgen? Das Wetter wird morgen 11 Grad. Am Abend kann es bis zu 2 Grad heruntersinken.
0: Danke, Emma.

0: Hallo und willkommen zur Radiosendung Mora. Hier mit
1: Johanna aus der 1b,
0: Emma aus der 1a und Juna aus der 1a. Wir sprechen jetzt über den ESC, den Song Contest.
1: Also unser heutiges Thema ist der Eurovision Song Contest.
0: Yay. Den letztes Jahr JJ gewonnen
1: hat.
0: Ja. Ja. ESC hieß damals Grand Prix de la Chanson. Den ersten ESC gewann Lies Asia. Lies Asia war eine Schweizerin. Wusstet ihr das?
1: Ich wusste das nicht. Also ich wusste nicht, dass Schweiz den ersten Song Contest gewonnen hat. Also dort war, ja.
0: Ja. Der Titel des Liedes war Refrain. Sie sang es im Jahr 1956.
1: Ja, und in Lugano in der Schweiz. Ich hoffe, ich habe es richtig ausgesprochen.
0: Ja, ja, da fand der erste ESC statt.
1: Ja. Die Besonderheiten des ersten ESC. Es nahmen 7 Länder teil, also im Gegensatz zu diesem Jahr sind da sehr wenige, weil dieses Jahr sind ja 37 Länder.
0: Also, genau.
1: Ja. Und jedes Land stellte 2 Lieder vor. Und es gab keine öffentliche Punktevergabe, nur die Siegerin wurde verkündet.
0: Ja. Und das war ja die Schweiz,
1: ja.
0: Die Lies Asia.
1: Ja.
0: Ich würde sagen, wir hören uns gleich wieder.
1: Wir hören uns nach dem nächsten Lied wieder.

0: Willkommen zurück im Radiostudio Mora. Hier mit Emma Schumann aus der 1a.
1: Juna Fröhlich aus der 1a.
2: Und Johanna aus der 1b.
1: Wie ihr gehört habt, ist heute das Thema Song Contest.
0: ESC.
1: Ja? ESC. Mhm. Ja. Also, Tyson, zeigst du, ich erzähle euch heute ein bisschen etwas über laute Sachen von Song Contest, sage ich mal. 2026 findet der Song Contest in Wien in Österreich statt. Nachdem der Künstler JJ mit seinem Song Wasted Love den Wettbewerb 2025 gewonnen hat. Da der Wettbewerb in diesem Jahr sein 70. Jubiläum feiert, steht er unter dem dauerhaften Motto Unit by Music. Preise. Die Kostenvarianten je nach Showtyp sind stark. Halt, sind teuer. Während Shows sind bereits ab 15 oder 20 Euro erhältlich, Tickets. Für den Golden Circle beim Finale kostet es bis zu 360 Euro. Termine und Austragungsort. Die Hauptshows werden live aus der Wiener Stadthalle übertragen. Das erste Halbfinale ist am Dienstag, dem 12. Mai 2026 um 21 Uhr. Das zweite Halbfinale ist am Donnerstag, 14. Mai 2026, 21 Uhr. Großes Finale, Samstag, 16. Mai 2026, 21 Uhr.
2: Ja, und gestern war auch noch die Eröffnungszeremonie am Hauptplatz. Und ja, dort war ich. Also ich erzähle darüber auch noch ein bisschen was nachher. Und ja, also wir hören uns nach dem nächsten Lied wieder. 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

0: Willkommen zurück im Radiostudio Mara. Hier mit den gleichen Personen, Johanna, Emma und Juna. Also
1: ja.
0: Ich. Okay, wir wollen jetzt ein bisschen weiter über das Zahnkontext reden. Und ich glaube, Johanna, jetzt ist deine Zeit, in der du glaubst.
1: Ja, also ich erzähle euch jetzt noch was von gestern, vom Song Contest, von der Song Contest Eröffnungszeremonie. Und ja, also da waren halt alle, die 2026 beim ESC teilnehmen. Und die sind halt so auf so einem türkisen Teppich auf eine Bühne gegangen. Und ja, das war toll.
0: Ausgerechnet türkis? Sorry, dass ich dich gerade unterbrechen habe.
1: Ja, mach nicht du.
0: Aber warum eigentlich türkis? Ist das so eine Farbe für Song Contest oder so?
1: Das ist, ich
0: gibt es
1: keine
0: irgendeine
1: Ahnung.
0: Farbe für Song Contest?
1: Also es ist so ein Farbverlauf irgendwie. Also ich glaube, es gibt keine Farbe für den Song Contest, aber ja, es ist so ein Farbverlauf.
0: Aha.
1: Okay. Aber auf jeden Fall, ja, ich habe keine Ahnung eigentlich. Und ja, es war auch der JJ dort, der letztes Jahr gewonnen hat. Ich habe mich sehr gefreut.
0: Hast du ein Autogramm bekommen?
1: Ich hatte schon eins von seinem Konzert. Ja, ich war auf seinem Konzert am 17. April in Wien. Und das war so toll. Ich habe ein Foto mit ihm gemacht. Und es war sehr toll. Ja, und der Cosmo hat so einen Tanzscheinkurs gemacht, wo wir gelernt haben, wie man den Tanzscheintanz macht. Also tanzt, ja. Und ja.
0: Also du meinst gestern oder beim JJ-Konzert?
1: Gestern. Also,
0: aha.
1: Ja.
0: Also du hast ihn persönlich getroffen?
1: Ja, also ich habe nicht mit ihm gesprochen. Also ja.
0: Mhm.
1: Cool. Ja. Also ja, das war's eigentlich, was ich erzählen kann vom Dings. Ja, und jetzt kommt das nächste Lied und es ist Tanzschein von...
0: Nein, das ist das Übernächste. Nicht.
1: Das Übernächste oder das Nächste? Wir wissen es
0: nein,
1: nicht.
0: Nein, Übernächste.
1: Eines von beiden. Also ja,
0: Übernächste.
1: Schauen wir mal.
0: Okay.
1: Okay, tschüss.
0: Tschüss.
1: Also wir hören uns gleich wieder.

0: Willkommen zurück, jetzt mit den School News. Es ist 14.31 Uhr und somit Zeit für die School News aus dem Gymnasium Oberpullendorf. Mir Uisha, o Gymnasium Bonn. Witzi is Gymnasie.
1: Matura. Letzte Woche hat die schriftliche Matura mit dem Fach Deutsch begonnen. Darauf folgten Latein, Englisch und Informatik. Heute ging es mit dem Fach Mathematik weiter. Morgen wird die Klausur aus Spanisch und am Mittwoch aus Ungarisch geschrieben. Wir wünschen allen Maturanten und Maturantinnen viel Erfolg.
2: Bibelnacht. Letzte Woche haben die Professorinnen Salomon und Langer eine Bibelnacht für die Klasse 1a gestaltet. Mit Spielen und Rätseln näherten sich die Schüler und Schülerinnen religiösen Themen. Ein Highlight war sicher die Übernachtung in der Schulbibliothek sowie das Frühstück in der ersten Stunde.
3: Das war wirklich wunderbar.
2: Ja, wir waren dabei. Und Emma, jetzt bitte die Blasmusik.
0: Die Blasmusik. Auf der Friedensburg Schlagning gibt es aktuell eine Ausstellung zur Blasmusik mit dem Titel Blech mit Herz. Herr Professor
3: Iyesh,
0: gestaltet dazu Videobeiträge mit Frau Margit Fröhlich vom Litz-Zentrum in Reiding. Am Dienstagnachmittag wird Herr Professor Iyesh mit den Militärkapellmeistern Hans Kautz einen Beitrag mit Musiksaal unserer Schule gestalten.
2: Das waren die School News. Wir hören uns gleich wieder.

0: Willkommen zurück im Radiostudio Mare. Wir hoffen, euch hat das Lied gefallen. Ja, jetzt geht es weiter mit dem Song Contest von 2020 bis 2025. Also 2020 ist ja dann entfallen wegen Corona. Also wegen der Corona-Pandemie.
1: Richtig schade.
0: Ja, und da haben halt...
1: Also eigentlich wusste ich gar nicht, dass es einen Song Contest gibt. Ich bin ganz ehrlich, ich wusste es nicht.
0: Ich wusste es auch nicht.
1: Bis vor einer Woche. Ich wusste es wirklich nicht. Ich sag's Entschuldigung an alle Leute, die ich gerade beleidige. Aber ich wusste es wirklich nicht.
0: Ja, also...
1: Gewann 2022.
0: Also 2022 gewann die Ukraine mit... mit dem Lied Stefania? Ich kann es nicht aussprechen, tut mir sehr leid. 2023 gewann Loreen, glaube ich, heißt sie, mit Tattoo aus Schweden. Und 2024 gewann Nemo mit The Code aus der Schweiz. Und 2025 gewann Österreich mit JJ
1: dem Lied Wasted Love. Aber ich habe eine Frage. Ist JJ. Es immer, zum Beispiel, wer gewonnen hat in diesem Land, wo man gewonnen hat, da muss man auch das nächste Konzert machen?
0: Ja.
1: Oder ist das anders?
0: Also, immer so, ja. Okay. Außer halt bei von 2022, weil da war ja Krieg, also da ist immer noch Krieg in der Ukraine. Und deswegen war es dann 2023 in London, also nicht in London, sondern im Vereinigten Königreich. Ja. Deswegen. Ja.
1: So, ja. Wollen wir das nächste Thema oder noch ein bisschen weiter?
0: Das war's. Und 2021 war, also für Österreich trat 2021 Vincent Bueno mit Amen an. 2022 Lumix mit Halo, glaube ich, heißt das. 2023 Thea und Selena mit Who the Hell is Edgar. Die Thea ist jetzt auch meine Lieblingssängerin geworden, weil die ist richtig cool. Und 2024 Kalin, glaube ich, spricht mir das aus. Ich kann kein gutes Englisch, ja. Mit We Will Rave und 2025 JJ mit Raise the Love, ja.
1: Super.
0: Wir hören jetzt das nächste tolle Lied an. Und ja, wir hören uns auch im nächsten tollen Lied wieder.
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0: wieder zurück im Radiostudio Mara. Ja, jetzt erzählen wir euch mal was über die, also die drei Gewinner aus Österreich.
1: Aber, dieses Jahr ist es in Österreich, weil der JJ letztes Jahr gewonnen hat.
0: Ja, genau.
1: Achso, ja, ich hab's verstanden. Ich bin ja manchmal, ja.
0: Ja, also wir beginnen mal, also ja, wir erzählen gleich.
1: Also ja.
0: Entschuldigung, ja, wir müssen kurz.
1: War gerade also ein bisschen Stille hier im Radio.
0: Ja,
1: also ich finde, JJ's Lieder sind nicht sehr okay. Also Entschuldigung an alle, die ich da draußen beleidige, aber ich glaube, es ist nicht mein Geschmack.
0: Ja, das ist gut. Also wenn sich dein Geschmack ist, ja, das.
1: Mein Geschmack ist ein bisschen anders. Zum Beispiel halt, ich kann jetzt kein Beispiel nennen, aber ich, ja, so K-Pop-mäßig.
0: Ja.
1: Ich kann JJ's Lieder hören, aber
2: sind nicht dein Geschmack.
1: Es ist nicht mein Geschmack.
2: Ja. Also ich liebe sie.
0: Ja, es ist toll.
2: Es ist so toll.
0: Ja, also
2: wir hören uns gleich.
0: Ja, nach dem nächsten Lied wieder und dann erzählen wir euch was über die drei Gewinner vom ESC aus Österreich. Ja.
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0: So, hallo, wieder. Ja, jetzt war... Entschuldigung für die Verspätung. Yes, das war ja, so spät. Ja.
1: Entschuldigung.
0: Jetzt tut uns wirklich leid. Ja. Das war Wasted Love von JJ.
1: Ja, yeah, so schön.
0: Ja, der JJ ist auch mein Lieblingssänger. Haha.
1: Oh,
0: ja,
1: schön.
0: Also auf jeden Fall erzählen wir euch jetzt was über die drei Gewinner von Österreich. Und ja, also wir beginnen mal mit Udo Jürgens. Er gewann 1966, wow, glaube ich. Und er war 20 oder ein bisschen älter, als er beim Song Contest antrat. Und er trat dreimal an.
1: Wow.
0: Und ja, halt, er hat nur einmal gewonnen. Und oh, ja, ja, da, ja. Und also ich, machen wir weiter mit Conchita Wurst, der in echt Tom Neuwirth heißt.
1: Und wie heißt der noch?
0: Conchita Wurst.
1: Achso, ja, okay, danke.
0: Und ja, er, also sie, er war ja beim ESC 2014 und gewann mit dem Lied Rise Like a Phoenix. Und
1: ja, sehr interessant.
0: Sehr interessant, ja. Es, also, es war halt sehr interessant, weil es zum ersten Mal eine Frau mit Bart war. Eigentlich ein Mann. Ja. Ja, ist also sehr ein Mann mit langen Haaren. Und es ist halt eine Frau. Also, ja, ich kann es nicht erklären. So.
1: Also, ja, es ist. Oh, sagen wir mal, es ist so, wie es ist.
0: Ja, es ist so, wie es ist. Ja. Okay, jetzt machen wir weiter mit JJ.
1: Er gewann
0: mit dem Lied
1: Wasted Love,
0: was wir gerade gehört haben. Und das, da, er war 24, als er beim Song Contest antrat. Und das war 2025. Er ist in einer Gruppe, also nicht in einer Musikgruppe, sondern in einer Freundesgruppe, den Beauty Blendern. Die gehen immer auf Instagram live, also sind immer live gegangen. Und ja, das war sehr toll. Und ja, jetzt haben der Tom Neuwirth und der JJ, also der JJ heißt in echt Johannes Peach und kommt aus den Philippinen. Also er ist halb Philippiner.
1: Wie heißt das Philippiner?
0: Ich weiß nicht, wie man es. Ja, halt, er kommt aus den Philippinen. Und sein Vater, also er kommt halb aus den Philippinen und halb aus Österreich. Und ja.
1: Also ist seine Mutter zum Beispiel Philippinin?
0: Ja, ja, seine Mutter und sein Vater ist aus Österreich. Und,
1: wow. Okay.
0: Ja, und er ist in Dubai aufgewachsen und studiert jetzt an der Musik- und Kunst-Privatuniversität Wien. Also, ja, da. Ja, an dieser Universität.
1: Okay, und krass. Ja. Und er war das wusste ich noch nicht.
0: Und er war halt, ein bisschen, also letztes Jahr, glaube ich, noch, oder vorletztes Jahr, war er halt noch in der Staatsoper in Wien. Ja.
1: Wow.
0: Ja, das war's mit dem Einstieg. Wir hören uns nach dem nächsten Lied wieder.

0: So. Ja, wir sind heute hier, also wir sind wieder da mit Johanna aus der 1b,
1: Emma 1a
2: und Lea aus der 1b.
0: Ja, sie ist heute unser Gast. Ja. Und sie erzählt euch jetzt Fakten über den ESC.
1: Ein Beitrag darf nicht länger als 3 Minuten sein. Politische Äußerungen im Song Contest, Texten oder Kommentare sind beim ESC nicht erwünscht. Der Eurovision Song Contest ist der am längsten im Fernsehen ausgestrahlte Musikwettbewerb der Welt.
3: Die meisten Siege. Irland hat 1917, 1918, 1987, 1992, 1993, 1994 und 1996 gewonnen. Und Schweden hat auch ganz viele Siege vollbracht. Frankreich hat auch sehr viele gemeistert. Und zwar 5. Auch Niederlande, Luxemburg und Vereinigtes Königreich. Die meisten letzten Plätze beim ESC haben Norwegen, Finnland, Österreich, Deutschland, die Schweiz und Belgien.
0: Ja, Belgien hat 6 letzte Plätze und ja. Österreich hat und Deutschland und Schweiz haben 9 letzte Plätze. Ja. Und jetzt erzähle ich euch noch was über den Song Contest 2025, weil ja, das war der erste ESC, den ich geschaut habe mit meiner Freundin Mia, die jetzt auch zuhört. Und ja, der war so cool. Also ja, der bleibt jetzt hängen, weil wir haben den zum ersten Mal geschaut und hat gleich Österreich gewonnen. Das war irgendwie sehr Glück und wir haben uns so gefreut. Ich glaube, die Nachbarn, die haben sich auch was gedacht, warum wir da so herumspringen. Ja, ja, das war einfach cool. Ja. Ja, wir hören uns nach dem nächsten Lied. Also wir hören uns ja jetzt nach dem nächsten Lied wieder.

Hallo und herzlich willkommen, liebe Zuhörerinnen und Zuhörer, zur heutigen Sendung hier bei Radio Spot On. Schön, dass ihr mit dabei seid. Mein Name ist Sophie und heute lassen wir den Alltag kurz hinter uns und begeben uns auf eine Reise zu einem Kontinent, der wie kaum ein anderer für Vielfalt, Geschichte und beeindruckende Natur steht, nämlich Afrika. Ein Kontinent voller Gegensätze, modern und traditionsreich, laut und ruhig, wild und unglaublich lebendig. In den nächsten 2 Stunden nehme ich euch mit zu 8 ganz besonderen Städten und Orten in Afrika. Wir reisen durch lebhafte Metropolen, entdecken Jahrtausende alte Kulturen und stehen gedanklich vor einigen der beeindruckendsten Naturwunder der Welt. Afrika ist kein Ort, den man in eine Schublade stecken kann. Jede Region erzählt ihre eigene Geschichte. Jede Stadt hat ihren ganz eigenen Rhythmus. 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My name is Sophie and today we are leaving everyday life behind for a short while and embarking on a journey to a continent that, like hardly any other, stands for diversity, history and breathtaking nature. 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A continent full of contrasts, modern and traditional, loud and quiet, wild and incredibly vibrant. 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Also, lehnt euch zurück, macht es euch gemütlich und kommt mit auf eine Reise voller Farben, Klänge und Eindrücke. Vielleicht weckt diese Sendung ja ein bisschen Fernweh oder inspiriert euch zu neuen Gedanken und Träumen. Los geht's mit unserer Entdeckungstour durch Afrika.

Starten wir mit Marrakesch, eine Stadt für alle Sinne. Marrakesch ist eine Stadt, die man nicht einfach nur besucht, man erlebt sie. Schon beim Ankommen wird klar, warum Marrakesch zu den faszinierenden Städten Afrikas gehört. Farben, Geräusche, Düfte und Eindrücke prasseln gleichzeitig auf einen ein und machen die Stadt zu einem Ort, der alle Sinne anspricht. Als eine der vier Königsstädte Marokkos blickt Marrakesch auf eine jahrhundertelange Geschichte zurück und verbindet diese auf einzigartige Weise mit einem lebendigen, modernen Stadtleben. Das Herz von Marrakesch ist die Medina, die zum UNESCO-Weltkulturerbe gehört. Ein Labyrinth aus engen Gassen, kleinen Werkstätten, Märkten und Innenhöfen zieht sich durch die Altstadt. Hier arbeiten Handwerker wie schon vor Generationen. Leder wird gefärbt, Teppiche geknüpft, Metall und Holz kunstvoll bearbeitet. Jeder Weg durch die Medina fühlt sich wie eine kleine Entdeckungsreise an, bei der hinter jeder Ecke etwas Neues wartet. Ein zentraler Treffpunkt der Stadt ist der berühmte Chema El Fnia. Tagsüber ist der Platz voller Händler, Saftstände und Straßenkünstler. Doch am Abend dann verwandelt er sich in eine riesige Open-Air-Bühne. Gaukler, Musiker, Geschichtenerzähler und Essenstände sorgen für eine einzigartige Atmosphäre, die es so kaum irgendwo anders auf der Welt gibt. Der Chema El Fnia ist nicht nur eine Sehenswürdigkeit, sondern ein lebendiges Symbol für die Kultur Marrakeschs. Architektonisch beeindruckt die Stadt mit Bauwerken wie der Kautopia Moschee, deren Minarett das Stadtbild prägt, sowie die prachtvollen Palästen wie dem Bahir-Palast. Verzierte Innenhöfe, Mosaike, Gärten und filigrane Holzarbeiten zeigen, wie kunstvoll und detailreich die traditionelle marokkanische Architektur ist. Auch der Jardin Majorel, ein farbenfroher Garten mit exotischen Pflanzen, bietet einen ruhigen Kontrast zum lebhaften Treiben der Altstadt. Ein wichtiger Teil der Kultur Marrakeschs ist das Essen. Die marokkanische Küche ist bekannt für ihre Vielfalt an Gewürzen und Aromen. Klassiker wie Tajine, Couscous oder Harira spiegeln die kulinarische Tradition des Landes wider. Dazu wird fast überall der berühmte Minztee serviert, der nicht nur ein Getränk, sondern ein Zeichen der Gastfreundschaft ist. Essen ist in Marrakesch ein soziales Erlebnis, das Menschen zusammenbringt. Und auch das traditionelle Leben spielt eine große Rolle. Riads, typische Häuser mit Innenhof, geben Einblicke in die ruhige private Seite der Stadt, während öffentliche Orte voller Bewegung und Austausch sind. Gleichzeitig zeigt Marrakesch eine moderne Seite mit Kunstgalerien, Cafés und kreativen Vierteln, die Tradition und Gegenwart miteinander verbinden.

Kapstadt gilt als eine der schönsten Städte der Welt. Und das nicht ohne Grund. Die Metropole an der Südspitze Afrikas liegt spektakulär zwischen dem Atlantischen Ozean und dem markanten Tafelberg und verbindet beeindruckende Natur mit einer bewegenden Geschichte und kultureller Vielfalt. Kaum eine andere Stadt schafft es, urbane Lebensqualität und Naturerlebnisse so eng miteinander zu verknüpfen wie Kapstadt. Das bekannteste Wahrzeichen der Stadt ist der Tafelberg. Ob mit der Seilbahn oder zu Fuß, von seinem flachen Gipfel bietet sich ein atemberaubender Blick über die Stadt, die Küste und das Meer. Der Berg ist nicht nur ein Naturdenkmal, sondern auch ein Symbol für Kapstadt selbst. Ebenfalls sehenswert ist das Kap der guten Hoffnung, wo schroffe Klippen, Wind und Ozean aufeinandertreffen und die gewaltige Kraft der Natur spürbar wird. Kulturell ist Kapstadt stark von seiner Geschichte geprägt. Ein besonders eindrucksvoller Ort ist Robben Island, die Gefängnisinsel, auf der Nelson Mandela viele Jahre inhaftiert war. Heute ist sie ein Museum und Mahnmal zugleich und gibt tiefe Einblicke in die Geschichte der Apartheid und den langen Weg Südafrikas zur Freiheit. Auch Stadtteile wie Bokaap mit ihren bunten Häusern erzählen von der kulturellen Vielfalt und den unterschiedlichen Einflüssen, die Kapstadt geprägt haben. Kapstadt ist außerdem ein Paradies für Genießer. Die Region gehört zu den bekanntesten Weinanbaugebieten der Welt. Orte wie Stellenbosch oder Franschhoek liegen nur eine kurze Fahrt entfernt und laden zu Weinverkostungen in malerischer Landschaft ein. In der Stadt selbst reicht das kulinarische Angebot von traditioneller südafrikanischer Küche bis hin zu internationaler Spitzengastronomie. Auch die Strände gehören zu den Highlights der Stadt. Shaw's Bay oder Clifton Beach locken mit weißem Strand, türkisfarbenem Wasser und spektakulären Sonnenuntergängen. Gleichzeitig kann man an der Küste Pinguine am Boulders Beach beobachten. Ein ungewöhnliches, aber unvergessliches Erlebnis mitten in der Natur.

Kairo ist eine Stadt der Superlative. Mit über 20 Millionen Einwohnern gehört sie zu den größten Metropolen der Welt und ist gleichzeitig ein Ort, an dem Geschichte auf Schritt und Tritt spürbar ist. Kaum irgendwo sonst treffen moderne Großstadt, jahrtausendealte Kultur und lebendige Traditionen so intensiv aufeinander wie in Ägyptens Hauptstadt. Kairo ist laut, lebendig, chaotisch und genau das macht seinen einzigartigen Charakter aus. Das wohl bekannteste Wahrzeichen der Stadt sind die Pyramiden von Gizeh. Nur wenige Kilometer vom Stadtzentrum entfernt ragen diese monumentalen Bauwerke aus der Wüste und zählen zu den ältesten, noch erhaltenen Weltwundern. Die Größe und Präzision der Pyramiden sowie die rätselhafte Sphinx faszinieren Menschen seit Jahrtausenden und machen diesen Ort zu einem der bedeutendsten archäologischen Schauplätze der Welt. Doch Kairo ist weit mehr als nur die Pyramiden selbst. Im Herzen der Stadt befindet sich das Ägyptische Museum, das eine der größten Sammlungen altägyptischer Kunstschätze beherbergt. Mumien, Statuen, Schmuckstücke und Grabbeigaben geben einen tiefen Einblick in das Leben und den Glauben der alten Ägypter. Geschichte wird hier greifbar und lebendig. Auch ein Spaziergang durch das islamische Kairo führt vorbei an prachtvollen Moscheen, historischen Toren und engen Gassen. Besonders sehenswert ist die Zitadelle von Saladin, von der man aus einen beeindruckenden Blick über die ganze Stadt hat. In Vierteln wie Khan el-Khalili, einem der bekanntesten Basare der Welt, spürt man das traditionelle Leben der Stadt. Händler bieten Gewürze, Schmuck, Stoffe und Kunsthandwerk an, während Cafés zum Verweilen einladen. Auch der Nil spielt eine zentrale Rolle im Leben Kairos. Als Lebensader Ägyptens prägt er seit Jahrhunderttausenden von Jahren Kultur, Landwirtschaft und Handel. Eine Bootsfahrt auf dem Nil bietet eine ruhige Perspektive auf die pulsierende Stadt und zeigt auf eine ganz andere Seite Kairos. Kulinarisch spielt Kairo die Vielfalt Ägyptens wider. Traditionelle Gerichte wie Kushari, Falafel oder frisch gebackenes Fladenbrot gehören zum Alltag und werden überall in der Stadt angeboten. Essen ist hier einfach, herzhaft und tief in der Kultur verwurzelt.

Serengeti ist einer der bekanntesten und beeindruckendsten Naturräume der Welt. Der Name stammt aus der Sprache der Maasai und bedeutet endloses Land. Und genau das beschreibt diese Landschaft perfekt. Weite Savannen, sanfte Hügel und ein scheinbar grenzenloser Horizont machen die Serengeti zu einem Symbol für das ursprüngliche Afrika und zu einem der wichtigsten Naturschutzgebiete des Kontinents. Berühmt ist die Serengeti vor allem für die große Tierwanderung. Jedes Jahr ziehen Millionen von Gnus, Zebras und Gazellen durch die Savanne auf der Suche nach frischen Weideflächen. Dieses Naturschauspiel gehört zu den spektakulärsten Tierereignissen der Welt und zieht Besucher aus aller Welt an. Raubtiere wie Löwen, Leoparden und Geparden folgen den Herden, was die Serengeti zu einem der besten Orten für Tierbeobachtungen macht. Eine Safari in den Serengeti ist ein unvergessliches Erlebnis. Früh am Morgen oder in den späten Nachmittagsstunden lassen sich Elefanten, Giraffen, Büffel und zahlreiche Vogelarten beobachten. Die Stille der Landschaft, unterbrochen nur von Tierlauten und Wind, lässt einen die Nähe zur Natur intensiv spüren. Hier erlebt man die Tierwelt nicht im Zoo, sondern in ihrem natürlichen Lebensraum. Doch die Serengeti ist nicht nur Natur, sondern auch kulturell bedeutend. Die Maasai, ein indigenes Volk Ostafrikas, leben seit Jahrhunderten in dieser Region. Ihre traditionelle Lebensweise, ihre Kleidung und ihre enge Verbindung zur Natur sind ein wichtiger Bestandteil der kulturellen Identität der Serengeti. Begegnungen mit den Maasai geben Einblicke in ein Leben, das stark vom Rhythmus der Natur geprägt ist. Auch landschaftlich ist die Serengeti vielseitig. Neben offenen Graslandschaften gibt es Felsenformationen, sogenannte Kopjes, die als Aussichtspunkte für Raubtiere dienen, sowie Flüsse, die während der Wanderung zu dramatischen Überquerungen führen. Jede Region der Serengeti hat ihren eigenen Charakter und ihre eigenen Besonderheiten. Die Serengeti steht also sinnbildlich für die Schönheit und Verletzlichkeit der Natur. Sie zeigt, wie wichtig der Schutz von Lebensräumen und Artenvielfalt ist. Wer diesen Ort besucht, erlebt nicht nur spektakuläre Tierbeobachtungen, sondern auch ein tiefes Gefühl von Respekt vor der Natur. Die Serengeti ist kein klassisches Reiseziel, sondern ein Naturerlebnis von weltweiter Bedeutung. Sie verkörpert das wilde Herz Afrikas und hinterlässt Eindrücke, die lange nachwirken.

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Hallo und herzlich willkommen, liebe Zuhörerinnen und Zuhörer, zur zweiten Hälfte der heutigen Sendung hier bei Radio Spot On. Mein Name ist Sophie und in der heutigen Sendung machen wir gemeinsam eine Reise in das abenteuerliche Afrika. In der ersten Hälfte der heutigen Sendung haben wir uns schon folgende Orte bzw. Städte in Afrika genauer angesehen, nämlich Marrakesch, eine Stadt für alle Sinne, Kapstadt, wo Naturgeschichte

Geschichte und Vielfalt aufeinandertreffen. Kairo, wo die Antike auf die Gegenwart trifft, und Serengeti, das Herz der afrikanischen Wildnis. Und ich würde sagen, wir machen gleich weiter mit Sansibar, die Gewürzinsel mit Geschichte und Meeresflair. Sansibar ist ein Ort, der sofort Bilder von weißen Sandstränden, türkisblauem Meer und exotischen Düften hervorruft. Doch die Inselgruppe vor der Küste Tansanias ist weit mehr als ein Badeparadies. Besonders Stone Town, die historische Altstadt von Sansibarstadt, erzählt von Jahrhunderten des Handelns, kultureller Begegnungen und bewegter Geschichte. Die Mischung aus afrikanischen, arabischen, indischen und europäischen Einflüssen macht Sansibar zu einem der kulturell vielseitigsten Orte Afrikas. Stone Town gehört zum UNESCO-Weltkulturerbe und ist ein Labyrinth aus engen Gassen, alten Steinhäusern, Innenhöfen und kunstvoll geschnitzten Holztüren. Beim Spaziergang durch die Altstadt entdeckt man Moscheen, Paläste und ehemalige Handelshäuser, die von Sansibars Vergangenheit als wichtiger Handelsplatz im Indischen Ozean zeugen. Besonders sehenswert ist das House of Wonders, eines der bekanntesten Gebäude der Stadt, sowie der Sultanpalast, der an die Zeit erinnert, als Sansibar ein eigenes Sultanat war. Ein zentraler Teil der Geschichte Sansibars ist der Gewürzhandel. Die Insel wird nämlich nicht umsonst als Gewürzinsel bezeichnet. Auf sogenannten Spice-Tours erfährt man, wie Nelken, Zimt, Muskatnuss und Vanille angebaut werden. Düfte und Aromen, die bis heute die Küche und Kultur der Insel prägen. Diese Gewürze spielten eine entscheidende Rolle im globalen Handel und machten Sansibar einst zu einem der bedeutendsten Handelszentren der Region. Auch die dunkleren Kapitel der Geschichte sind in Stone Town präsent. Der ehemalige Sklavenmarkt und die dazugehörige Gedenkstätte erinnern an die Zeit des Sklavenhandels und machen deutlich, welche historische Bedeutung Sansibar hat. Diese Orte geben der Stadt Tiefe und zeigen, wie eng Schönheit und Geschichte hier miteinander verbunden sind. Kulinarisch spielt Sansibar seine kulturelle Vielfalt wider. Die Küche kombiniert afrikanische, arabische und indische Einflüsse. Auf den Abendmärkten der Forodhani Gardens werden frischer Fisch, Meeresfrüchte und Gewürzgerichte und auch süße Spezialitäten angeboten. Ein kulinarisches Erlebnis direkt am Meer. Essen ist hier nicht nur Genuss, sondern Teil des gesellschaftlichen Lebens. Und neben der Stadt locken traumhafte Strände, Korallenriffe und klares Wasser an. Schnorcheln, tauchen oder einfach nur den Sonnenuntergang genießen. Sansibar bietet Entspannung und Naturerlebnisse in perfekter Balance zur kulturellen Vielfalt von Stone Town.

Nairobi ist eine Stadt voller Energie, Gegensätze und Überraschungen. Als Hauptstadt Kenias ist sie eines der wichtigsten wirtschaftlichen und kulturellen Zentren Ostafrikas. Oft wird Nairobi als Green City in the Sun bezeichnet. Und dieser Name passt perfekt. Moderne Hochhäuser, lebendige Viertel und eine junge Kulturszene treffen hier auf Parks, Wälder und sogar Wildtiere mitten am Stadtrand. Das wohl außergewöhnlichste Merkmal Nairobis ist der Nairobi Nationalpark. Nur wenige Kilometer vom Stadtzentrum entfernt leben hier Giraffen, Nashörner, Löwen und Zebras mit der Skyline der Stadt im Hintergrund. Diese Nähe von Großstadt und Wildnis ist weltweit nahezu einzigartig und macht Nairobi zu einem ganz besonderen Reiseziel. Auch kulturell hat Nairobi viel zu bieten. Das Nationalmuseum von Kenia gibt einen umfassenden Einblick in die Geschichte des Landes. Von prähistorischen Funden bis hin zur modernen Nation. Ein weiterer bedeutender Ort ist das Klarenblixen-Museum, das ehemalige Wohnhaus der bekannten Schriftstellerin, das viel über die koloniale Vergangenheit Kenias erzählt. Nairobi ist zudem ein Zentrum moderner afrikanischer Kultur. In Vierteln wie Westlands oder Kilimani finden sich Galerien, Musikclubs, Cafés und Restaurants, die zeigen, wie kreativ und international die Stadt ist. Junge Designer, Musiker und Künstler prägen das Stadtbild und machen Nairobi zu einer der dynamischsten Städte Afrikas. Kulinarisch spiegelt Nairobi die Vielfalt des Landes wider. Typische Gerichte wie Ugali, Nyama Koma, das ist gegrilltes Fleisch, oder Chapati gehören zum Alltag dazu. Auf Straßenmärkten und in kleinen Restaurants kann man authentische Küche probieren und gleichzeitig das lebendige Treiben der Stadt beobachten. Essen ist hier gesellig, einfach und ein wichtiger Teil der Natur, der Kultur. Auch Naturfreunde kommen in Nairobi auf ihre Kosten. Der Karura Forest oder der Nyong Hills Forest bieten Wanderwege, Wasserfälle und grüne Rückzugsorte. Ideal, um den Stadttrubel kurz zu entfliehen. Diese grünen Oasen zeigen, wie stark Nairobi mit seiner natürlichen Umgebung verbunden ist.

Lalibela ist einer der geheimnisvollsten und spirituell bedeutendsten Orte Afrikas. Hoch im äthiopischen Hochland gelegen, ist diese kleine Stadt weltberühmt für ihre einzigartigen Felskirchen, die im Mittelalter direkt aus dem roten Vulkanstein gehauen wurden. Lalibela ist kein Ort, der durch Größe oder Hektik beeindruckt, sondern durch seine tiefe religiöse Bedeutung, seine Geschichte und seine stille, kraftvolle Atmosphäre. Das Zentrum Lalibelas bieten die 11 monolithischen Felskirchen, die im 12. und 13. Jahrhundert entstanden waren. Sie wurden nicht aufgebaut, sondern aus einem einzigen Felsblock herausgearbeitet. Ein wahres architektonisches Meisterwerk. Besonders bekannt ist die Kirche St. George, die in Form eines perfekten Kreuzes in den Boden eingelassen ist. Von oben betrachtet wirkt sie fast surreal und gilt als eines der bekanntesten religiösen Bauwerke Afrikas. Lalibela ist bis heute ein aktiver Pilgerort. Gläubige aus ganz Äthiopien kommen hierher, besonders zu religiösen Festen wie Timkat oder Gena. In weißen Gewändern ziehen Pilger durch die schmalen Gänge, singen Gebete und nehmen an Zeremonien teil, die seit Jahrhunderten kaum verändert wurden. Diese lebendige Spiritualität macht Lalibela zu einem Ort, an dem Geschichte nicht nur erzählt, sondern gelebt wird. Und auch kulturell gibt Lalibela tiefe Einblicke in die äthiopische Identität. Die orthodoxe Kirche spielt eine zentrale Rolle im Alltag der Menschen. Traditionelle Musik, Gesänge und Rituale sind fester Bestandteil des Lebens. Besucher erleben so hier eine Kultur, die stark von Glauben, Gemeinschaft und jahrtausendealten Traditionen geprägt ist. Auch kulinarisch spiegelt sich die äthiopische Kultur ebenfalls wider. Typische Gerichte werden auf Injera, einem säuerlichen Fladenbrot, serviert. Linsengerichte, Gewürze und Gemüse und traditioneller Kaffee gehören zum Alltag. Besonders die äthiopische Kaffeezeremonie ist ein kulturelles Erlebnis, das Gastfreundschaft und Gemeinschaft symbolisiert. Die Umgebung Lalibelas ist geprägt von Bergen, Tälern und einer ruhigen Landschaft, die perfekt zur spirituellen Stimmung des Ortes passt. Spaziergänge rund um die Stadt bieten Ausblicke auf das Hochland und das einfache, traditionelle Leben der Region. 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

Die Victoria-Fälle zählen zu den spektakulärsten Naturwundern der Erde und bilden einen eindrucksvollen Abschluss einer Reise durch Afrika. An der Grenze zwischen Sambia und Simbabwe gelegen, stürzen die Wassermassen des Zambezi-Flusses über eine mehr als 1,7 Kilometer breite Felswand in die Tiefe. Die Einheimischen nennen die Fälle der Rauch der Donnert, ein Name, der die gewaltige Kraft dieses Ortes perfekt beschreibt. Schon aus der Ferne sieht man die riesigen Gitschwolken, die hoch in den Himmel steigen. Je näher man den Fällen kommt, desto intensiver wird das Erlebnis. Das Donnern des Wassers, die feuchte Luft und die Regenbögen, die sich im Sonnenlicht bilden. Besonders während der Regenzeit entfalten die Victoria-Fälle ihre ganze Kraft und gehören dann zu den größten Wasserfällen der Welt. Rund um die Wasserfälle erstreckt sich der Victoria Falls National Park, der dichte Vegetation, Regenwaldpfade und zahlreiche Aussichtspunkte bietet. Von verschiedenen Plattformen aus eröffnen sich immer neue Perspektiven auf die tosenden Wassermassen. Jeder Blickwinkel zeigt ein anderes Gesicht dieses Naturwunders. Mal wild und überwältigend, mal ruhig und majestätisch. Die Region bietet aber nicht nur Natur, sondern auch Abenteuer. Der Zambezi-Fluss ist bekannt für Wildwasser-Rafting, Bootsfahrten und Naturbeobachtungen. Wer es etwas ruhiger mag, kann bei einer Sonnenuntergangsfahrt auf dem Fluss Tiere wie Elefanten, Flusspferde oder Krokodile beobachten. Auf jeden Fall ein unvergesslicher Abschluss eines Tages an den Fällen. Auch kulturell hat die Region Bedeutung. Die Wasserfälle sind für die lokalen Gemeinschaften ein heiliger Ort, tief verwurzelt in Mythen und Traditionen. Diese spirituelle Verbindung zur Natur zeigt, welchen Stellenwert Landschaft und Wasser im afrikanischen Kulturverständnis haben. Die Victoria-Fälle stehen sinnbildlich für die gewaltige Schönheit Afrikas. Sie zeigen, wie kraftvoll und gleichzeitig faszinierend Natur sein kann. Wer hier steht, spürt Ehrfurcht, Staunen und tiefe Verbundenheit mit der Umwelt. Als letzter Stopp dieser Reise durch Afrika hinterlassen die Victoria-Fälle einen bleibenden Eindruck. Laut, majestätisch und überwältigend. Ein Ort, der nicht nur gesehen, sondern gespürt wird. Und ein perfekter Abschluss für eine Radiosendung über die Must-Sees des afrikanischen Kontinents.

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Und damit, liebe Zuhörerinnen und Zuhörer, sind wir auch schon am Ende unserer heutigen Reise durch Afrika hier bei Radio Spot On angekommen. Wir haben gemeinsam pulsierende Städte kennengelernt, spirituelle Orte entdeckt und sind an Naturwundern stehen geblieben, die uns gezeigt haben, wie kraftvoll und beeindruckend unsere Erde ist. Afrika ist ein Kontinent, der bewegt. Durch seine Geschichte, seine Kulturen und die Menschen, die ihn prägen. Vielleicht hat euch diese Sendung Lust gemacht, selbst mehr über Afrika zu erfahren, neue Perspektiven zu entdecken oder einfach ein bisschen weiter zu träumen. Reisen beginnt manchmal nicht mit einem Flugticket, sondern mit einer Idee oder einer Geschichte, die im Kopf bleibt. And with that, dear listeners, we've reached the end of our journey through Africa here on Radio Spot On. We've explored vibrant cities, discovered spiritual places, and marveled at natural wonders that have shown us how powerful and impressive our planet is. Africa is a continent that moves and inspires. Through its history, its cultures, and the people who shape it. Perhaps today's show has sparked your interest in learning more about Africa, discovering new perspectives, or simply continuing to dream. Sometimes traveling doesn't begin with a plane ticket, but with an idea or a story that stays with you. Vielen Dank, dass ihr mich auf dieser Reise begleitet habt und euch die Zeit genommen habt, zuzuhören. Ich hoffe, ihr konntet für einen Moment abschalten und neue Inspirationen mitnehmen. Bleibt weiterhin neugierig, offen für Neues und ich würde sagen, bis zum nächsten Mal hier bei Radio Spot On. Tschüss!

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Du hörst hier auf Radio Mora Janas Hundstund. Ja, san Jana, ja, san Trainerin zu Sakutske. 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Ich bin Jana Katharina Gregorich, falls du mich noch nicht kennst. Ich bin tierschutzqualifizierte Hundetrainerin und Hundeverhaltensberaterin und somit bin ich Coach für HundehalterInnen. Und hier auf Radio Mora kannst du Janas Hundstund, das ist meine zweisprachige Hundesendung, jeden zweiten Montag von 18 bis 19 Uhr hören. Heute ist es nun mal wieder soweit, es gibt eine neue Folge für dich. 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Wir schauen uns heute die Junghunde an und schauen uns da genauer gesagt an, wie du den Alltag, den Spaziergang mit deinem Junghund verbessern kannst, dass du das dann auch besser genießen kannst. Denn ich kann auch aus Erfahrung sagen, ja, mit einem Junghund, da ist es nun mal nicht immer so leicht. 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

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Warum möchte ich mit euch als erstes an eurem Mindset arbeiten? Denn unsere Erwartungshaltung entscheidet dann darüber aus, ob du mit deinem Hund einen guten oder schlechten Tag hast. Wenn du dir permanent eine Erwartungshaltung, wenn du dir die so hochschraubst und dir die Latte so hochsetzt mit der Hund muss Sitzplatz bleiben können, der muss schon apportieren können, der muss den Freilauf können, der muss den Rückruf gut können, das muss ich auch überall total gut beherrschen können, mit allen Leuten, die ihn angreifen wollen, gut umgehen können und auch mit allen Hunden und. Erwarte das nicht alles von deinem Hund. Er ist jung, der ist am Lernen, der ist am Erwachsenwerden. Und dann darf man hier einfach nicht vergessen, dass man hier auch eben die Latte nicht so hoch setzt. 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Also, dein Hund muss nicht mit einem Jahr schon alles können. Weil erstens, was bringst du ihm dann die Jahre danach bei? Und zweitens, er ist ja im Lernprozess. Du hast auch nicht in der Volksschule schon alles können, sondern du bist zuerst in die Volksschule gegangen und dann in die Unterstufe und dann in die Oberstufe und dann hast du vielleicht eine Lehre gemacht oder bist studieren gegangen und dann erst in die Praxis. Ja, man lernt das Leben lang und das machen unsere Hunde auch. Und ich kann nicht von einem Volksschulkind verlangen, dass es eine große mathematische Gleichung lösen kann. Das heißt, setz dir deine Erwartungen in dem Moment einfach nicht zu hoch, mach es deinem Hund nicht zu schwer, sondern setz dir kleine Ziele. Setz dir Wochenziele, beziehungsweise wenn du einfach sagst, okay, wir haben gerade hier ein Thema, die Leinenführigkeit zum Beispiel, das ist das, was momentan uns irgendwie schwerfällt, was vieles auch erleichtern würde, ja, dann setze einen oder zwei Monate mal den Fokus darauf und arbeite da einfach vermehrt. Und klar bleiben dann andere Dinge mal liegen, weil man kann nicht alles auf einmal machen. Aber da kommst du dann später dazu. Oder vielleicht sagst du auch mal an einem Tag, okay, jetzt ist die letzten drei Tage ist die Leinenführigkeit super gelaufen, jetzt mache ich mal einen Tag, lege ich den Fokus auf den Rückruf. Das heißt, du kannst hier auch variieren. Und natürlich, wenn du auf verschiedenen Baustellen arbeitest, dann sieht man den Fortschritt einfach nicht gleich. 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Also wenn du überall an irgendwelchen kleinen Schrauben schraubst permanent, dann wird sich später auch ein großes Bild zeigen. Das heißt, dein Hund profitiert einfach davon, wenn du regelmäßig mit ihm arbeitest. Es ist ganz egal an was, arbeite einfach mit ihm, bleib da dran. 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
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Also ganz wichtig. Hab ein gutes Mindset. Erinnere dich immer wieder daran, dass dein Hund nicht alles können muss. Setze einfach jeden Tag einen neuen Fokus auf ein neues Thema. Arbeite einfach daran. Es kann natürlich auch eine Woche lang dasselbe Thema sein, aber werde dir einfach bewusst, was ist heute dein Ziel. Vergleiche dich nicht mit den anderen. Ja, jeder Hund ist individuell. Dein Hund muss nicht können das, was der Nachbarhund kann. Und bleibe einfach dran. Arbeite regelmäßig, atme immer wieder durch, setze dir kleine Ziele und dann wirst du sehen, dass da viel mehr Freude zurückkommt, viel mehr Motivation, es auch viel mehr Spaß macht, mit dem Hund wieder gemeinsam zu arbeiten. Und dein Hund merkt das auch. Deine Stimmung verändert sich und die verändert sich auch bei deinem Hund. Und so stärkst du auch deine Bindung und Beziehung zu deinem Hund.

Ja, die Welpenzeit ist vorbei und du wunderst dich, warum jetzt plötzlich irgendwie alles anders ist, warum es vielleicht auch irgendwie schwieriger ist. Und am Anfang hat doch alles doch so gut geklappt. 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Ja, es ist am Anfang, die ersten 2 Jahre sind mit dem Hund oft nicht so, wie man sich das eigentlich vorgestellt hat, denn man hat im Kopf, ach, einen coolen, tollen Begleiter, einen, der sich freut, wenn ich heimkomme und mit dem ich dann vielleicht auch wandern kann, spazieren gehen kann, einfach das Draußensein einfach genießen kann. Und jetzt hast du aber da einen Junghund zu Hause und das ist aber alles nicht so. Und man ist auch frustriert, irgendwie freut es einen auch gerade nicht, sondern alles ist irgendwie anstrengend. Und genau das schauen wir uns heute an, wie du da eure Situation einfach verbessern kannst. Was kannst du tun, dass du dieses Erziehen deines jungen Hundes, wie du das einfach ja in eine bessere Bahn lenken kannst, diese überschüssige Energie, die dein Hund auch hat und wie du einfach das Ganze wieder gemeinsam besser genießen kannst. 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Ja, ich kann nicht so viel verraten. Die ersten Phasen, die ersten 1, 2 Jahre sind mit dem Hund einfach generell anstrengender. Warum? Weil der einfach erwachsen wird. Und das ist nun mal so wie bei der Kindererziehung. Erziehung ist anstrengend. Erziehung macht Spaß, aber kann einfach auch anstrengend sein. Und ich begleite dich da einfach jetzt ein bisschen durch. Wir werden uns anschauen, wie du das in den Alltag, wie du Tipps umsetzen kannst, dass dir das einfach leichter fällt. Und natürlich kann ich dir auch jetzt schon verraten, du wirst immer wieder mal tolle Tage mit deinem Hund haben. Und du wirst auch mal Tage haben, wo es einfach überhaupt nicht gut läuft. Und das gehört nun mal dazu. Veränderung passiert nicht über Nacht. Erziehung passiert auch nicht über Nacht. Sonst wäre uns ja fad. Und wichtig, der wichtigste Tipp für dich ist, bleib dran. Es ist in Ordnung, sich darüber zu ärgern, wenn du mal einen schlechten Tag hast. Das ganz normal gehört dazu, macht jeder. Wichtig ist, nimm dir auch immer wieder mal eine kleine Pause für dich zum Verschnaufen, damit du dann auch immer wieder dran bleibst. Denn wenn du jetzt im jungen Alter bei deinem Hund eine tolle Basis setzt und hier einfach die Bindung und die Beziehung zu dir stärkst, dann wirst du einen tollen Hund haben, jahrelang. 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

Wir haben schon darüber gesprochen, wie wichtig das Mindset ist, die Erwartungshaltung, die wir selber auch an uns haben, aber auch an unseren Hund, dass es nicht immer sinnvoll ist, sich die Latte extrem hochzusetzen, sondern es einfach Sinn macht, von Tag zu Tag zu arbeiten und sich kleine Ziele zu setzen, weil man einfach viel besser dranbleiben kann. Und ja, du kannst natürlich ein großes Ziel haben, aber das ist einfach in der Ferne und mach dir da quasi Unterkategorien, Unterziele und arbeite dich da einfach langsam hin. Wichtig auch, reflektiere auch immer wieder. Schau mal zurück. Schau dir an, was ist in den letzten 6 Monaten passiert, seitdem der Hund bei dir ist. Der hat einen Sitz gelernt, der hat vielleicht einen Platz gelernt, der ist stubenrein, ja. Ihr habt zwar schon sehr viel gemacht, der kann auf seinen Platz zum Beispiel gehen, er setzt sich hin, bevor du den Futternapf runterstellst. Ja, also auch immer wieder zurückschauen. Was hat sich getan? 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Also es hat sich, egal wie alt dein Hund ist, sehr viel in der Zeit getan, solange er jetzt quasi schon bei dir ist. Egal, ob er 1 Jahr alt ist, reflektiere da. Erinnere dich mal zurück, wie war das am Anfang? Ja, es war am Anfang total anstrengend, mit einem Welpen in der Nacht jedes Mal aufzustehen, weil er raus muss. Ja, das muss er jetzt gar nicht mehr. Ihr habt da schon viele Fortschritte gemacht. Also, das Mindset, die Erwartungshaltung ist ein wichtiger Punkt, wenn du mit dem Hund, mit einem jungen Hund zusammen lebst, dass du hier einfach nicht verzweifelst, dass du dran bleibst. Den zweiten Punkt, den ich mir mit dir anschauen möchte, der ist, dass du einfach ein Verständnis für deinen Hund entwickelst, was bei dem gerade los ist. 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Also der zweite Punkt, den ich dir eben mitgeben will, ist Verständnis für deinen Hund. Das, was wichtig für dich zu wissen ist, ist, nur weil sich dein Hund körperlich verändert und schön langsam aussieht wie ein erwachsener Hund, also es nicht mehr dieses Welpen-Baby-Schema hat, heißt das jetzt noch nicht, dass dein Hund auch erwachsen ist und erwachsen handelt. Das, was bei Hunden im ersten Jahr oder auch in den ersten 2 Jahren, bei manchen, bei sogar sehr großen, extrem großen Rassen, dauert es auch 3 Jahre, bis der Hund wirklich reif wird und erwachsen wird. Es geht bei den kleineren Rassen deutlich schneller. Da ist es einfach so, dass im Körper, und das ist genau der Punkt, wir sehen das nicht, dass da so viel noch passiert. Da ist Baustelle. Da tut sich viel im Gehirn, das sich entwickelt, die ganzen Hormone fangen an zu arbeiten. Auch natürlich die Sexualhormone, die werden geschlechtsreif, die Hunde. Und all das, all dieser Wachstum, dieser Hormoncocktail, der da auf den Hund einschießt, der arbeitet und das arbeitet. Und hier sehen wir das Ganze eben nicht. Wir sehen, der wird äußerlich zwar erwachsen, aber da passiert noch so viel im Körper selber, dass das auch viel Unruhe mit sich bringt. Ja, und wir merken nicht, wie es dem Hund geht, weil das einfach äußerlich nicht erkennbar ist. 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Also ganz wichtig, wir kennen das auch. Wir stehen auch jeden Tag, sind wir dasselbe Mensch, wir stehen gleich auf. Aber manchmal haben wir besser geschlafen, manchmal haben wir schlechter geschlafen.
Und das merkst du woran? Weil du das einfach fühlst, wie es dir geht. Und beim Hund fühlst du das ja natürlich nicht, weil du siehst nur das, was er dir zeigt. Und das ist sein Verhalten und natürlich einfach das Aussehen. Das heißt, bedenke einfach, das ist der Tipp, den ich dir mitgeben will, bedenke einfach, dein Hund ist jung, er ist in der Entwicklungsphase, nimm ihm nicht alles übel, weil das manchmal gar nicht was einen Grund hat, ja, weil er jetzt sagt, ich will jetzt stur sein, sondern weil das einfach was mit seiner Entwicklung zu tun hat in der Phase, in der er sich gerade befindet. Und zwar in der, wo sich sein Körper einfach verändert und erwachsen wird. Und dieses Erwachsenwerden ist einfach nicht leicht. Und alle, die Kinder zu Hause haben oder Teenager besser gesagt, diese Eltern können das nachvollziehen, dass diese Phase nicht immer die einfachste ist im Leben.

Wir schauen uns heute an, wie du mit deinem Junghund die Zeit einfach wieder genießen kannst, dass diese Phase nicht allzu anstrengend wird. 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Also ganz wichtig zu wissen, es geht ganz vielen Leuten so, dass sie mit dem Junghund manchmal einfach überfordert sind und dass man sich das Leben mit Hund so eigentlich vielleicht nicht vorgestellt hat, dass man dieses Gefühl hat. Und das kann ich total verstehen. Wichtig ist, hol dir auch Unterstützung, wenn du sie brauchst. Arbeite an deinem Mindset, das haben wir schon besprochen. Schraube in der Zeit deine Erwartungshaltung auch etwas runter. Und auch ist es wichtig, dass du einfach ein Verständnis dafür entwickelst, dass dein Hund gerade ein Teenager ist und dass sich da in seinem Körper viel tut. 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So, ich möchte nach eben diesen drei Punkten, die haben wir eben schon besprochen, möchte ich jetzt auch direkt zum Spaziergang kommen, weil natürlich oft auch der Spaziergang nicht so ist, wie man sich das vorgestellt hat. Ich habe da vielleicht einen Hund, der permanent an der Leine beißt, der zieht, wo es einfach anstrengend ist, der plötzlich alle Autos anbellt, alle Menschen, andere Hunde. Das war früher nicht so. In der Welpenphase war das alles easy. Und jetzt bin ich da aber drinnen und habe da echt ein Problem. Was mache ich da? 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Also wichtig ist, wenn du dich überfordert fühlst, hol dir Unterstützung. Ein Hundetrainer, eine Hundetrainerin kann dir ganz genau erklären, warum, wie, was gerade bei deinem Hund los ist. Und was kannst du jetzt direkt in den nächsten Spaziergang mitnehmen, ist Folgendes. Geh keine Runden mehr, sondern fahr mit deinem Hund einfach voraus oder geh einfach raus aufs Feld, je nachdem, wo du unterwegs bist, auch in den Wald und geh da einfach diesen Weg auf und ab. Warum macht es das für Hunde, für junge Hunde oft einfacher? Ist, weil nicht permanent neue Gerüche dazukommen und auch nicht ständig neue Umgebung eben dazukommt, weil wenn ich im Kreis gehe, dann bewege ich mich ja permanent weiter. Und wenn ich das aber verändere und ich gehe einfach einen Weg rauf und runter, also sozusagen ich pendel da auf diesen 200 Meter hin und her, dann wird es dem Hund auch viel leichter fallen, sich auf dich einzulassen und sich auf dich zu konzentrieren, weil ja er dann permanent auch immer wieder Gerüche trifft, die er ja schon vorher abgeschnüffelt hat. Also es kommt nicht so viel Neues dazu. Und keiner sagt, dass man eine Runde so spazieren muss, also dass man im Kreis geht. Es ist auch erlaubt, einfach 200 Meter oder 100 Meter rauf zu marschieren und wieder runter und dann wieder rauf und wieder runter. Das wird auf alle Fälle deinem Junghund diesen Stress nehmen, dass ständig etwas Neues kommt. Und dann wird er mehr Zeit haben zum Schnüffeln, zum Runterkommen und dann kann er sich auch viel besser auf dich konzentrieren. Und dann kannst du auch Training am Spaziergang machen.

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1: 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Also, damit deine Junghundephase mit deinem jungen Hund etwas entspannter verläuft, haben wir schon festgestellt, du musst an deinem Mindset arbeiten, deine Erwartungen hinunterschrauben bzw. dir kleine erreichbare Ziele setzen, verstehen, dass dein Hund gerade ein Teenager ist und am Spaziergang keine Runden mehr zu drehen, sondern auf einer Strecke rauf und runter zu spazieren, damit einfach nicht so viele neue Informationen, Gerüche und Orte auf deinen Hund auf einmal einprasseln quasi. Jetzt kommen wir zum nächsten Punkt noch. Wenn du eben möchtest, dass der Hund später mal überall ganz gut entspannen kann, auch mit den unterschiedlichsten Umweltreizen umgehen kann, dann ist es wichtig, dass du auf deinem Spaziergang auch immer wieder Ruhe übst. Das heißt, bleib einfach mal wo stehen. Ja? Oder es wird der Spaziergang oder die Zeit, die du dir da gerade an dem Tag für deinen Hund quasi freigenommen hast, dann nimm halt davon. Eine Viertelstunde gehst du mit deinem Hund wo spazieren, rauf und runter, dass er sich lösen kann. Und den Rest, zum Beispiel eine halbe Stunde, setzt du dich einfach mal irgendwo auf eine Parkbank. Oder mal irgendwo auf den Hauptplatz. Aber zum Beispiel jetzt nicht, wo jetzt super viel gerade los ist, sondern starte natürlich langsam. Wir steigern uns immer im Training. Das heißt, mit einfachen Situationen anfangen. Also es geht auch einfach bei dir vors Haus. Weil dein Hund dann somit auch immer wieder lernen wird, dass wir auch mal auf Orten einfach stehen bleiben, sitzen bleiben, nichts tun. Nur mal Umwelt beobachten. Das ist ganz wichtig für die jungen Hunde, dass die einfach schauen können, weil es geht ja dann auch an dir wer vorbei. Oder der Wind bewegt die Bäume und es raschelt. Es fahren Autos vorbei. Es gibt einfach draußen unterschiedliche Geräusche zu hören, unterschiedliche Gerüche zu riechen, die es drinnen nicht gibt. Und der junge Hund kann einfach durch dieses Chillen draußen und quasi nichts machen, lernen, diese Dinge einzuordnen und auch lesen zu lernen. Menschen zum Beispiel. Jeder Mensch bewegt sich anders. Ältere Menschen gehen zum Beispiel etwas eingeschränkter. Junge Menschen wie Kinder sind oft viel schwieriger zum Einschätzen, weil die viel unkontrollierter mit ihrem Körper umgehen, auch viel lauter sind. Also hier hilft es einfach, wenn man den Hund mal wo beobachten lässt. Auch das ist schon Training. Also will ich später einen entspannten Hund haben, den ich überall mit hinnehmen kann, dann fang das an zu üben. Mit kleinen Einheiten. Und wenn am Anfang natürlich ist eine halbe Stunde zu viel, aber ich fange einfach mal wo an und bleib mal eine Minute stehen. Ich bleibe mal 5 Minuten stehen, dann bleibe ich 2 Minuten stehen, 10 Minuten. 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Ganz wichtig beim Hundetraining, Kleinschrittigkeit, fang klein an und arbeite dich einfach immer weiter. Du schaffst das, ich glaube an dich.

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Es hat mich wirklich sehr gefreut, dass du heute auch wieder mal mit dabei warst. Wir hören uns in 2 Wochen wieder und dann machen wir genau bei diesem Thema weiter. Denn ich möchte euch auch mitgeben, wie könnt ihr erkennen, wann es eurem Junghund einfach zu viel ist. Denn natürlich, wenn ich jedes Mal über diese Grenze hinausgehe, wenn es eigentlich dem Hund zu viel ist und er kann sich eh schon nicht konzentrieren und es geht einfach nicht mehr, dann kommt ihr einfach ganz schnell in diese negative Stimmung mit. Heute war alles blöd, es hat überhaupt nichts funktioniert, der Hund kann überhaupt nicht, der hört nicht zu, ich rede hier umsonst, das ist nicht so, wie ich mir das vorgestellt habe. Und um das zu vermeiden, dass du genau in diese Situation kommst, hilft es, wenn du die Signale deines Hundes lesen kannst. A to ćemo si drugi put pogledati, das schauen wir uns eben das nächste Mal an, dass wir uns anschauen, Beschwichtigungs- und Stresssignale beim Hund, wie du eben das einschätzen kannst, wie lange soll ich mit meinem jungen Hund unterwegs sein und auch eben, wann ist es genug, wie kann ich hier einfach ja, das Training so gestalten, dass der gut lernt und dass wir Fortschritte machen. To ćemo si drugi put pogledati, ako ti pravaš u medju vremenu, pomoći s tvojim kuckom, onda se moraš naravno kod mene javiti, falls du bis zum nächsten Mal da schon Unterstützung brauchst mit deinem jungen Hund, dann kannst du dich natürlich bei mir melden. Mehr Infos zum Hundetraining vor Ort bei mir gibt es auf meiner Homepage und zwar unter www.possumspirit.at. 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Wir hören uns mit Janas Hundstund auf alle Fälle wieder in 2 Wochen. Bis zum nächsten Mal. 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Ich bin Jana Katharina Gregorich, tierschutzqualifizierte Hundetrainerin und Hundeverhaltensberaterin. Und das war meine Folge Janas Hundstund, wo du mehr über dich und deinen Hund erfahren kannst.

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Patrick Doyle komponiert für den vierten Teil, Nicholas Hooper für die Teile 5 und 6. 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
3: Herzlich willkommen bei Literadio. Ich freue mich ganz besonders, Uli Fuchs begrüßen zu dürfen. Herzlich willkommen.
4: Ich freue mich besonders über die Einladung. Herzlichen Dank.
3: Und der Anlass ist, wie auch schon letztes Jahr, das Herannahen der kritischen Literaturtage, Lesestoff für die Weltverbesserung, die stattfinden 15., 16., 17. Mai in der Brunnenpassage. Und du, liebe Uli, bist die Frau dahinter, die Organisatorin.
4: Genau. Ja, heuer finden die kritischen Literaturtage zum 17. Mal statt und gleichzeitig auch zum letzten Mal in der Form. Es ist das Wochenende vom Eurovision Song Contest und ich hoffe, dass doch auch nicht alle vernünftigen Leute in dieser Stadt flüchten und aufs Land das lange Wochenende verbringen, sondern auch ein paar vernünftige Literaturbegeisterte in Wien bleiben und zu unserer Veranstaltung kommen. Wir haben auch heuer wieder ein großartiges Programm zusammenstellen können und auch wunderbare Verkaufsstände und Informationstische. Es ist immer noch die einzige Literaturmesse abseits sozusagen des Mainstreams, die keinen Eintritt kostet. Man muss also keinen Eintritt zahlen dafür, dass man dann Lesungen hören darf oder Bücher kaufen darf, also so wie bei der Buch Wien. Es sind auch die Teilnahmegebühren für die ausstellenden Verlage und Initiativen mehr symbolisch zu verstehen als wirklich teuer, weil es ist ja Sinn und Zweck der ganzen Angelegenheit, die kleinen Verlage und kleine Initiativen, die Broschüren und gedrucktes Textmaterial herausgeben. Auch Literaturzeitschriften haben wir einen Schwerpunkt natürlich und auch Schreibkollektive und so weiter sind auch herzlich willkommen, eben sind auch vertreten und dass die eben auch eine Möglichkeit haben, an ein Publikum heranzukommen, ohne dafür jetzt weiß nicht wie viel Geld in die Hand nehmen zu müssen. Weil bei der Buch Wien und auch bei allen anderen Initiativen in die Richtung ist die Standgebühr mittlerweile horrend. Also das ist eigentlich ein bisschen kontraproduktiv zum ursprünglichen Gedanken.
3: Und eben dir war es und ist es immer ein Anliegen, Inklusion eben vielen die Teilnahme möglich zu machen und auch den Besucherinnen und Besuchern. Da ist auch ganz wichtig die Kinder- und Jugendbuchausstellung und Leseecke, die es immer gibt.
4: Ja, das ist uns auch ein großes Anliegen. Der Wolf Peterson von Yuki Liest betreut seit Jahren wirklich eine Sammlung von Kinderbüchern und Jugendbüchern. Und auch heuer ist wieder ein sehr spannendes Thema, nämlich Berichte aus Tagebüchern von Kindern und Jugendlichen zu dem Thema Krieg und Gewalt und auch eben Nazi-Terror und so weiter. Also das ist schon eine sehr spannende Thematik heuer. Und für uns ist es generell auch wichtig, Menschen mit Kinderbetreuungspflichten nicht auszuschließen. Es sollen auch Leute mit Kindern kommen können und die Kinder haben dort auch eine sinnvolle Beschäftigung, können auch dort vorgelesen bekommen und auch ein bisschen stöbern und so weiter. Also es gibt auch Bilderbücher für die Kleinen, auch zum Anschauen. Ja, und sonst eben die Verkaufsstände von den anderen Verlagen. Aber danke für den Hinweis noch, denn der ist mir auch wirklich besonders wichtig. Und an der Stelle würde ich mich auch sehr gerne bei Yuki Liest bedanken, dass sie jahrelang jetzt wirklich diese wundervolle Arbeit geleistet haben und möchte auch jetzt den Hörerinnen deren Website auch sehr empfehlen, weil die betreiben auch andernorts Leseförderung für Kinder besonders und auch für sozial benachteiligte Kinder.
3: Vielleicht gehen wir so kurz das Programm ein bisschen durch, dass wir ein bisschen Ausblick geben, weil es ist ja einerseits kann man einfach so kommen und sich die Büchertische anschauen und andererseits ist aber natürlich das Literaturprogramm sehr empfehlenswert. Es beginnt eben Freitag, 15. Mai um 14 Uhr mit der Grauenfruppe.
4: Genau. Die Grauenfruppe ist wirklich sehr lustig. kommen heuer im Duo und haben ein sehr lustiges Motto. Sie machen heuer eine Lustlotterie. Jedes Lustlos gewinnt. Ich glaube, das zeigt schon auch der Name Grauenfruppe. Also es sind so sprachspielerische Feministinnen, die da auch schon lange im Geschehen sind und heuer eben auch wieder eröffnen, weil warum heuer ist es mir besonders wichtig, vor allem die alten Leute, die lange schon langjährig uns die Treue gehalten haben und auch früher ehrenamtlich ohne Bezahlung mitgemacht haben und präsentiert haben und so weiter, die besonders zu ehren und in den Vordergrund zu stellen und Danke zu sagen an alle, die jetzt die vielen Jahre mitgemacht haben. Bei der Grauenfruppe ist es auch so, dass wir haben jetzt durchgesetzt, ich habe vor vielen Jahrzehnten die IG Kultur Wien mitgegründet und wir haben wirklich immer gefordert, dass künstlerische Leistungen anständig honoriert werden sollten und dass die Leute nicht immer auf Selbstausbeutungsbasis alles machen müssen. Und jetzt haben wir es tatsächlich geschafft, bin eine wirkliche Fanin von der Kulturstadträtin Veronika Kaub-Hasler und auch von der Literaturabteilung in der MA 7, die wirklich zu Corona-Zeiten sehr problembewusst gleich die VRP-Kriterien akzeptiert haben und gewusst haben, also in Wien ist Feuer am Dach, wenn die Leute nicht anständig bezahlt werden können, weil wir so viele wirklich gute, aber absolut prekär lebende Künstlerinnen und Künstler haben, auch im Literaturbereich. Und ich finde das sehr wichtig, dass wir auch wirklich diese VRP-Honorare, die wir von der Stadt Wien bekommen, jetzt auch wirklich den Leuten zukommen lassen, die ewig lang schon da mitgearbeitet haben und die auch ehrenamtlich mitgearbeitet haben. Noch dazu vor dem Hintergrund, dass eben die Bundesregierung jetzt ein Verbot für den Zuverdienst ausgesprochen hat für Leute, die im AMS-Bezug sind. Also für Ausgleichszulagenbezieherinnen ist das leider schon Jahrzehnte so. Es ist mir leider auch nicht gelungen oder uns. Wir haben immer gefordert, dass auch beim Ausgleichszulagenbezug, weil das ist nur auf 1300 irgendwas Ausgleichszulage, mit dem kann man ja nicht auskommen. Und sehr viele Künstlerinnen haben nicht einmal das. Ne? Und dann darf man nichts dazu verdienen, ist verrückt. Und jetzt, anstatt dass sie da auch die Zuverdienstmöglichkeiten eröffnet hätten im geringfügigen Rahmen, ist im Gegenteil bei den Arbeitslosen jetzt auch zusätzlich dieses Verbot ausgesprochen worden. Das gibt dann keinerlei Zuverdienst mehr, auch nicht für die Alten. Und das ist natürlich für unsere Alterskohorte, auch mich persönlich betrifft das. Ich wäre jetzt 60 und muss mich jetzt noch 3 Jahre länger mit dem AMS herumschlagen, weil ich da jetzt nicht in Pension gehen kann. Und wie gesagt, also wenn einer mit 50 schon niemand nimmt, wieso sollen sie einen mit 60 dann nehmen? Eine teure Akademikerin schon gar nicht. Also, und eben mit dem Zuverdienst betrifft natürlich auch die ganzen Literatinnen sehr drastisch und schwer und hart, ja, weil die natürlich schon nicht vom Schreiben leben konnten und von daher einen Brotberuf hatten, was weiß ich, Bürojobs oder ähnliches, ja. Und dadurch natürlich auch Anwartschaften für den AMS-Bezug erworben haben und sich auf diese Art und Weise letztlich das Schreiben finanziert haben. Und jetzt hätten wir die VRP-Kriterien und die VRP-Honorare und könnten es zahlen. Und jetzt dürfen es die Leute aber nicht mehr nehmen. Also das sind wirklich ganz arge Probleme, die absolut null Sinn haben, weil es trägt weder zu einer Budgetkonsolidierung bei, noch für höhere Sozialversicherungsbeiträge oder ganz im Gegenteil. Ja. Die Leute werden noch mehr in die Armut gedrängt und noch mehr ins Ehrenamt. Und gerade in der künstlerischen Arbeit geht es um die Anerkennung auch durch Honorare und nicht nur durch, ich weiß nicht, Danke sagen oder so. Ja, also das ist schon lange fällig, dass anständige Honorare existenzsichernde Leistungen eben für die Leute vorhanden sind. Abgesehen davon, dass ich auch eine Verfechterin vom bedingungslosen Grundeinkommen bin. Das wäre natürlich gerade im Kunstbereich und gerade für Frauen, die auch sehr viel unbezahlte Care-Arbeit und Versorgungsarbeit leisten, sowohl für Kinder als auch für alte Angehörige, Familien, also Mütter, Tanten und so weiter. Also das ist wirklich sehr krass und ich schlage jetzt den Bogen nochmal zurück. Die Künstlerinnen sind auch selber nach den letzten Untersuchungen die schlechtest bezahlte Berufsgruppe überhaupt. Also wo der Gender Pay Gap auch am größten ist. Die männlichen Künstler kommen halbwegs gut zurecht, aber die weiblichen Künstlerinnen verdienen im Durchschnitt weniger als die Floristinnen, die eigentlich wirklich die schlechtest bezahlte Berufsgruppe bislang waren. Also mittlerweile sind die Künstlerinnen drunter. Und alle solche Maßnahmen, ja, wie die Verlängerung, dass man erst später in Pension gehen darf, dass man sich länger mit dem AMS herumärgern muss, dass man zur Ausgleichszulage nichts dazu verdienen darf und jetzt auch zum AMS-Bezug nichts zu verdienen darf, das sind alles ganz schreckliche Probleme, die wahrscheinlich in den nächsten Jahren eine enorme Altersarmut bei den Künstlerinnen noch verstärken werden.
3: Und jetzt unmittelbar die Credit betrifft es auch, genau. Eben weil das auch der Grund ist, warum du diese eigentlich Erfolgsgeschichte jetzt auslaufen lässt oder andere Weiterentwicklung haben wird.
4: Also es ist jetzt zum 17. Mal, ich selber mache es zum 16. Mal, bei der ersten war ich noch nicht dabei, nur als Gast und ich wäre heuer 60. Wir sind in der Brunnenpassage eingemietet seit vielen Jahren, ist eine sehr gute Kooperation und auch eine gute Location, aber es ist jetzt auch so, die verlangen immer mehr Miete, es wird immer teurer, es wird das Drumherum immer schwieriger, weil die Gastronomie am Ippenplatz überbordet und bei den Lesungen im Freien wird teilweise mit dem Lärm schon Schwierigkeiten haben und sich die Leute in den anliegenden Schanigärten durch die Lesungen teilweise sogar schon gestört fühlen. Und nicht umgekehrt, also die gar kein Problembewusstsein haben, dass sie uns vielleicht stören bei unserer Lesung. Allerdings, also wie gesagt, von der Location her ist es so, dann gibt es ein zweites Problem, dass ich das weitestgehend alleine mache, die ganze Organisation, und ich bin absolut nicht technikaffin. Ich habe keine Möglichkeiten, über Social Media oder so irgendwie Werbung zu machen, das liegt mir fern. Die Printmedien und Radio, Fernsehen und so weiter, die begeistern sich auch nicht wirklich für uns. Wobei, liebe Astrid, ich muss dich dafür loben und mich bei dir bedanken. Du bist eine rühmliche Ausnahme. Ich bin dir sehr dankbar, dass wir deine Sendung gemeinsam gestalten dürfen, um auf die Krillit aufmerksam zu machen. Also, wie gesagt, der Zuspruch von der Öffentlichkeit hält sich in Grenzen. Ich komme nicht an neue Besucherinnengruppen ran. Die Jungen logischerweise organisieren sich auch selber und fragen nicht, hallo, kann ich dir helfen? Und wenn ich umgekehrt auf die Jungen zugehe, haben die selber alle Hände voll zu tun mit ihren eigenen Projekten. Also auch das läuft aus und ich brauche einmal jetzt so eine Reflexionspause. Also die diesjährige Krillit mache ich sogar noch mit dem Budget von der Literaturabteilung 2025. Wir haben im Dezember 2025 damit begonnen und deswegen, es ist auch zu erwarten, dass die Förderungen zurückgehen, weil jetzt ein harter Sparkurs verordnet wurde. MA7 hat zum Glück bis jetzt die freie Szene noch relativ verschont und weiterhin also wirklich gut unterstützt, aber ich fürchte, das wird auf Perspektive nicht mehr so weitergehen. Also auch das ein Argument. Und die Frage, was braucht's denn da überhaupt? Also ich glaube, es ist ganz gut, jetzt zu sagen, das ist jetzt mal, man macht jetzt mal das zum letzten Mal und dann kann man wieder hergehen und ich bin dazu gerne bereit, falls sich wieder eine Gruppe Leute finden, die zusammen überlegen wollen, was braucht es, und dann bin ich natürlich auch gerne wieder bereit beizutragen. Also wenn Leute meine Ideen oder meine Energien, meine Lebenserfahrung auch gerne mit nehmen wollen für ihre eigenen Projekte. Also wenn es mit unabhängigen Kleinverlagen weitergeht, jetzt war im Albert Schweitzer Haus war vor einiger Zeit eine so eine einen Tag dauernde Initiative, die ich sehr toll finde auch, aber da waren die Standgebühren halt auch sehr hoch und insofern weiß man wieder nicht, ob das dann auf Perspektive wieder den Zweck, den erfüllen kann. Also das ist, glaube ich, das wichtigste Element der kritischen Literaturtage, dass es kostenlos ist und dass es für alle zugänglich ist.
3: Und eben auch, also was du immer geschafft hast, dass du einen Raum eröffnet hast für Begegnungen, für Gespräche. Also du bist eine tolle Vernetzerin auch. Mhm. Also du hast auch heuer mit den Literaturzeitschriften den Abend, den hast du absichtlich so gemacht, dass nicht eine Zeitschrift einzeln präsentiert wird, sondern alle durchmischt werden und es zwei Durchläufe gibt, damit alle sich gegenseitig kennenlernen. Und das war eigentlich dein großes Können, dass du dich im Hintergrund gehalten hast und die anderen eigentlich diesen Raum zur Verfügung gestellt hast und geöffnet hast.
4: Ja, das ist nett. Danke für das Kompliment. Das freut mich natürlich sehr, weil das ist wirklich etwas, worum ich mich wirklich sehr bemühe. Also auch bei der Programmzusammenstellung schaue ich immer auf die Ausgewogenheit der Genres. Also es ist Poesie, Lyrik, Belletristik, Theorie, Geschichte, Antifaschismus. Von den Themen her versuche ich das groß aufzumachen und von den Altersgruppen, Männer, Frauen, Junge, Alte, Queere, Nonbinäre und so weiter. Also ich versuche wirklich für alle was dabei zu haben, wobei ich ehrlich gestehe, heuer habe ich wirklich den Schwerpunkt gesetzt als Dankeschön für alle eher Älteren und Prekären, die jetzt auch wirklich diese Honorare ein letztes Mal nehmen dürfen, bevor es dann sozusagen für alle verboten ist und die es auch wirklich brauchen. Und deswegen habe ich auch heuer, und das möchte ich auch noch betonen, bin schon mehrfach dafür kritisiert worden, aber ich möchte es auch erklären, wir haben heuer wirklich nur 15 Lesungen, wir haben wirklich nur stündliche Intervalle bei den Lesungen, weil es war die Bitte, und auch in den letzten Jahren die Praxis, mindestens zwei Lesungen pro Stunde, also alle halben Stunden, Leute unterzubringen, dann halt auch mit entsprechend weniger Bezahlung. Und ich möchte aber definitiv jetzt bei dieser letzten Krillit keinen Lohn dampen. Wenn wir jetzt endlich 300 Euro pro Lesung bekommen, dann will ich das auch zahlen und nicht aufteilen, weil die Leute so lieb sind, dass sie auf einen Teil des Honorars verzichten, damit wer anderer auch noch lesen kann. Also unsere Leute sind sowieso so solidarisch, dass ich gesagt habe, nein, heuer ziehen wir das jetzt einmal genau so durch, dass wir nicht kürzen. Und es ist auch so spannend genug. Und ich möchte auch zusätzlich noch sagen, darüber hinaus stelle ich natürlich auch meinen Garten sehr gerne zur Verfügung. Das wissen auch alle, die jetzt nicht drangekommen sind. Unser Kulturverein ist in einem Meidlinger Schrebergarten beherbergt, beheimatet. Das ist das Labor Alltagskultur. Und jetzt über den Sommer können wir da auch ganz wunderbare Leseveranstaltungen bei uns im Garten machen. Da braucht man dann keine Miete zahlen, so wie in der Brunnenpassage. Und haben es dort auch fein und eine gute Infrastruktur. Also das möchte ich an der Stelle sagen. Und zu den Literaturzeitschriften, wenn ich das noch kurz ergänzen darf. Der Abend der Literaturzeitschriften ist Freitag, der 15.
3: Nicht in der Brunnenpassage, sondern am Freitagabend eben in der ABIB.
4: In der Anarchistischen Bibliothek. Auf der anderen Seite des Gürtels sozusagen, im 8. Bezirk. Ja.
3: Und über Thema Literaturzeitschriften für die Weltverbesserung.
4: Genau, das ist die diesjährige Abendveranstaltung eben, auf die ich besonders stolz bin, weil da wirklich alle teilnehmenden Literaturzeitschriften miteinander den Abend gestalten, mit kurzen Leseproben aus ihren letzten Ausgaben und dann einer Gesprächsrunde eben, was sie verbindet, was Gemeinsamkeiten gibt und was sie aber auch voneinander unterscheidet, damit sich die Leute besser kennenlernen können. Das zweite ist mir auch ein Anliegen, dass Sie auch den Veranstaltungsort kennenlernen und eventuell auch selber nützen können für weitere Veranstaltungen, weil mir ist schon wichtig, dass diese Vernetzung der einzelnen Gruppen untereinander und der Austausch auch weitergeht, auch ohne die kritischen Literaturtage, die aber natürlich selber in erster Linie auch die Leute wirklich verbinden. Und ich glaube, ich werde fürchterlich weinen am Ende der Grillitauer, aber weil ich bin immer so nahe am Wasser gebaut. Aber es ist auch, wenn ich mich besonders freue, dann kriege ich auch Gänsehaut vor lauter Freude. Aber es ist auch, wenn ich sehr gerührt bin. Und in letzter Zeit bin ich oft sehr gerührt, muss ich gestehen. Man hört es jetzt vielleicht auch an meiner Stimme. Aber es ist tatsächlich eine unglaubliche Freundschaft eigentlich entstanden über die vielen Jahre. Und man freut sich immer schon, also man ist zwar traurig und erschöpft, man freut sich, dass die Grillit fertig ist am Schluss, ja, und man ist auch erschöpft und zurecht und man hat es wohlverdient müde sozusagen, aber man freut sich dann auch eigentlich normalerweise schon immer wieder auf die nächste Grillit, ja, und dass man dann das nächste Jahr wieder zusammenkommt. Und deswegen war es mir heuer wichtig, eben als Schluss auch doch noch einen Ausblick geben zu können, wie es weitergehen kann. Ja, also die Vernetzung besteht ja, die Kontakte sind ja da. Wie gesagt, es gibt die ABIB und als Veranstaltungsort auch jederzeit zur Verfügung für Literaturveranstaltungen für Linke und eben auch meinen Schrebergarten oder beziehungsweise die Möglichkeiten vom Labor Alltagskultur. Also mir geht's wirklich sehr darum, dass man diese freundschaftliche und solidarische Verbundenheit für die Weltverbesserung, für die Sache auch wirklich fortsetzt. Also auch wenn es die Grillit in der Form heuer zum letzten Mal gibt.
3: Und das Tragische daran ist ja auch, dass sie eigentlich jetzt, gerade jetzt aufhört, wo man es eigentlich dringender denn je bräuchte.
4: Ja, ich weiß nicht, brauchen tun wir es immer. Also ich habe schon vor 2 Jahren die Frage gestellt, weil da sind mir lauter Lyrikbeiträge angeboten worden, lauter Gedichte. Und ich habe gesagt, hallo, was ist denn da jetzt los? Da brennt der Welt und die Leute schreiben Gedichte. Was ist da jetzt los? Und die Antwort war damals aber sehr zutreffend und verständlich. Ja, genau deswegen, ja. Also eben genau deswegen ist für viele Leute Lyrik eine gute Möglichkeit, damit zu Rande zu kommen oder damit umzugehen. Na, auch was Schönes in die Welt zu bringen, was dagegen hält und von der Form her vielleicht auch ein bisschen ungewohnt ist. Und abseits dieser lauten Proteste, so weiß ich nicht, mit Demonstrationen, mit Transparenten und so weiter und Ansprachen und Reden und so weiter. Also vielleicht braucht es auch jetzt andere Formen des Widerstands und der Gegenkultur und auch der Friedensbewegung, der aktiven Friedenspolitik, auch mit einem ästhetisch ansprechenden, einer entsprechenden Form. Ich meine, wirksam soll es halt sein, aber die Wirksamkeit von Literatur in Richtung, weiß ich nicht, Literatur hat noch nie eine Revolution ausgelöst oder so, oder einen Frieden geschaffen, einen Friedensschluss, aber einen Beitrag dazu geleistet. Und das, ich meine, wir sollen uns unsere eigenen Haltungen und Einstellungen und auch unsere eigenen Leistungen niemals unterschätzen, also nicht kleinreden. Und wir sollten nicht glauben, dass das nicht wichtig ist, was wir da machen. Auch wenn es vielleicht nicht so wahrgenommen wird, aber ich finde es sehr wichtig, die kritischen Literaturtage und das, was wir da bis jetzt geschafft haben. Und alleine, wenn man sich gegenseitig Mut zuspricht und sieht, man ist nicht alleine, ja, es gibt noch andere, die auch so denken und die auch gemeinsam drüber nachdenken, was kann man machen oder was kann man machen, dass man selber nicht aufgibt und resigniert und verzweifelt. Ja. Dann ist schon viel gewonnen. Also dann haben wir doch einen Beitrag geleistet zur Weltverbesserung.
3: Und vielleicht führe ich noch kurz an die Verlage und Gruppen, die zu erleben sein werden. Also am Freitag, 15. Mai, haben wir schon gesagt, die Eröffnung von der Grauenfruppe, dann die Edition Exil, Yuki liest, Verlag der Theodor Kramer Gesellschaft, Parasitenpresse, Rotscheibe und Edition Handmade Books und dann eben die Abendveranstaltung mit den Zeitschriften Podium, Perspektive, Brot und Spiele, Tarantel, Zwischenwelt, Prozess in, Mission, Words and Worlds. Das ist eben der erste Tag. Der zweite Tag, der Samstag, beginnt dann um 12 Uhr mit der IG Fem, IG Feministische Autorinnen. Dann der Augustin eingeladen, Drava Verlag, der Gieli Verlag, Edition Sine, Words and Worlds und Fas Vivendi, eben ein Open Mic von der Melamar.
4: Ja, vielleicht kann ich an der Stelle sagen, also wenn das, es wird ja vorab gesendet, also vor den kritischen Literaturtagen, am Samstag, 16. Mai, 17 Uhr, gibt es eben dieses Open Mic, gehostet von der Melamar. Das Thema ist Lesestoff für die Weltverbesserung und man kann sich bei ihr vorab noch melden mit 5 Minuten Beiträgen. Die Melamar nimmt also gerne noch Beiträge entgegen, wenn ich die Gelegenheit noch nützen darf zur Bewerbung, sich da noch einzubringen. Ja, also das sind auch wirklich tolle Sachen, die natürlich auch sich auf die, einerseits auf die aktuellen Probleme und die aktuellen kriegstreiberischen Aktivitäten und so weiter beziehen, aber auf, zum anderen eben auch auf die Probleme der Schreibenden selber. Also es ist auch ein großer Punkt Selbstreflexion auch dabei, vor allem am Samstag bei den Themen. Sehr viel Selbstreflexion über das Schreiben selber ist auch dabei.
3: Und dann eben Sonntag, 17. Mai, da beginnt es mit dem Werkkreis Literatur der Arbeitswelt. Dann Edition Meerauge, Edition Fabrik Transit, Piper, Tagebuch und Mandelbaum Verlag. Das wären die teilnehmenden Verlage einmal. Das genaue Programm kann man auch nachschauen auf der Homepage www.krilit.at. Die Flyer liegen auf oder man kann auch einfach so vorbeikommen, wenn man Zeit hat. Am besten alle Tage mehrmals. Es ist auf jeden Fall so, dass man...
4: Genau, also man kann sich zwischendurch dann auch ein bisschen stärken. Wir werden gesponsert wieder von Schremser Bier, wirklich großartige Firma, großzügig zum Quadrat. Ja. Also wir haben, die bringen wirklich aus dem Waldviertel extra 40 Brauereigarnituren, damit wir eine Möblage haben dort für die Buchmesse und 53 Liter Fässer und die Zapfanlage. Also bitte unbedingt auch in den Pausen ein Schremser Bier trinken kommen. Und wir haben natürlich auch alkoholfreie Getränke und Kaffee und Erfrischungsgetränke, also die bei uns an der Bar auch zur Erfrischung erhältlich sind. Ja, und ich möchte mich schon noch wirklich an der Stelle auch bei der MA 7 Abteilung Literatur sehr herzlich bedanken für die langjährige Unterstützung finanzieller Art und auch beim VÖGB. In den vorigen Jahren haben wir auch einen kleinen Anteil auch von der Hochschülerinnenschaft bekommen, vom Sonderprojektetopf. Das ist aber sehr fraglich, ob da heuer wieder was gewährt wird. Also das, auch wie gesagt, von der Fördersituation schaut es nicht so rosig aus in Zukunft und deswegen umso größeres Dankeschön an alle, die uns bisher unterstützt haben.
3: Und eben große Empfehlung, die letzten kritischen Literaturtage, 15., 16., 17. Mai in der Brunnenpassage. Vielen herzlichen Dank, liebe Uli.
4: Herzlichen Dank, Retour.
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1: Einmal hätten wir eine Zirkuszeit am Abend malen sollen, mit viel bunten Lichtern. Da war gesteht der Edi, mein Bandnachbar, hat aus Versehen das dreckige Malwasser über mein Gemälde geschüttet. Ein Zwarer hat er mir gegeben dafür, mein Zeichenlehrer.
2: Heute hier zu Gast Erwin Rehling, vielseitiger Klangkünstler aus Bayern. Bekannt geworden ist er als Perkussionist der Anarcho-Volksmusikband Die Interpreten und mit dem Duo Hammerling. Er hat Musik für Filme gemacht und viele Autoren bei Lesungen musikalisch begleitet, auch Bodo Hell, den vielfach ausgezeichneten österreichischen Autor, der im Sommer 2024 auf dem Dachstein verschollen ist. Vor einigen Jahren hat Erwin Rehling begonnen, seine Kindheitserinnerungen aufzuschreiben und sein erstes Bühnenprogramm geschaffen, in dem er nicht nur musiziert, sondern auch diese Geschichten erzählt. Aus den Soloprogrammen sind im Laufe der Zeit 3 Klangbücher entstanden. 2 sind im renommierten Mandelbaum Verlag erschienen. Das dritte hat Erwin Rehling selbst produziert und veröffentlicht, mit kurzen und kürzesten Geschichten aus seiner Jugend auf dem Land und dazwischen Musik, mit erweitertem Schlagzeug, Steinspiel, Schellenbaum und allerlei Glocken. Die jüngste Sank-Klang-Geschichte, so der Titel, ist heute zu hören. Und danach erzählt Erwin Rehling von den vielen Dingen, die er im Lauf seiner langen Karriere als Klangkünstler schon gemacht hat. Was er nicht erwähnt, ist die Tatsache, dass er 2024 mit dem Bayerischen Kulturpreis ausgezeichnet wurde.

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1: Wenn einer so gar nichts reden wollte, hat's geheißen, der sagt nicht Gick und sagt nicht Gack. Meine Mutter ist da ganz narrisch geworden. Red oder scheiß Buchstaben, dann setz ich mir's selbst zusammen.

Der Mani. Irgendwann hat in Wasserburg der erste Supermarkt aufgemacht. Der Mani hat schon diverse Erfahrungen mit narischen Schwammerl und ähnlichen.

Heute Vormittag ist der Staat vorbeigekommen mit dem Bulldog. Der wollte uns eine Rente vorbeibringen. Das war so viel, dass er gleich noch einen Anhänger dabei gehabt hat. Wir haben aber nicht aufgemacht.

Unser Zeichenlehrer am Gymnasium, der auch Erdkunde unterrichtet hat, war in seinen Augen ein wahrer Held. Einmal ist er im Sprung vom 10-Meter-Brettl direkt auf einen spitzen Pflock im Wasser zugesteuert und hat sich in der Luft noch so umgeschnäuzt, dass er neben dem Pflock im Wasser aufgekommen ist. Du hast eine Farbe gefühlt wie ein Metzgerhund, hat er mit zusammengeschissen. Was Besseres wie ein Vierer habe ich nie gekriegt auf meine Beutel. Einmal hätten wir eine Zirkuszeit am Abend malen sollen, mit viel bunten Lichter. Da war gesteht er Edi, mein Banknachbar, hat aus Versehen das dreckige Malwasser von seinen ausgewaschenen Pinsel über mein Gemälde geschüttet. Ein Zwarer hat er mir gegeben dafür, mein Zeichenlehrer. Nelia Wechsel. Im Juli 1984 war ich auf einem Theaterworkshop in Minge. So zwischen 10 und 12 Leute sind wir gewesen. Nelia Wechsel hat ihn gegeben. Eine russisch-jüdische Regisseurin aus St. Petersburg. Stanislavski-Schülerin. Eine ganz scharfe. Mir hat sie mal obleert. Erwin, you always want to be good. Be bad. Und dann wieder an alle. How lazy guys you are. If you want to be actors, you have to work. Every time. Work, work, work. Life is not a picnic. Dann ist ihr Geburtstag gekommen. Wir haben alle zusammengelegt. Der Karl und ich sind in der Gärtnerei eine und wollten ihr einen großen Blärmischstrauß kaufen. Der Gärtner ist aus dem Gewächshaus ins Geschäft reingekommen. Ein kleiner Schurz hat er angehabt, wo mit großen gelben Buchstaben draufgestanden ist, Life is a picnic. Wir haben ihm das ganze Geld gegeben, das wir dabei gehabt haben. Er hat den Schurz ausgezogen, wir haben den eingepackt und der Nelia zum Geburtstag geschenkt. Da hat sie sich am Boden gewogelt vor lauter Freude. Richtig der Schrocker bin ich neulich, wie ich zwischendrin auf einmal merke, dass ich bin.

Dingolfing. Runter von der Probenbühne für ein Musiktheater direkt ein ins Krankenhaus. An der Tür zum OP-Saal, da wo die Kleidung von weiß auf grün wechselt, hat die Schwester gesagt, was, ein Musiker kommt daher. Du, dass das fei gleich warst, da bei unseren hat er sich ausgespielt. Da blasen wir dir einen Marsch. Die Operation hat dann 4 Stunden gedauert. Blind am Durchbruch. Schon weit fortgeschritten. 5 Stunden haben sie mir noch gegeben gehabt. Dann war ich hops gegangen. Meine Zimmernachbarn haben bei BMW in der Motorradfabrik gearbeitet. Alle 2 eine Hämorrhoidenoperation hinter sich. Und furchtbar gejammert, dass sie so eine Schmerzen haben. Der Stationsarzt hat sie jeden Tag in der Früh gefragt, und wie geht's euch aus, Biff? Da haben sie gestrahlt. Die minimalinvasive endoprothetische Wiener Doppelhüfte. 2015 hat mir ein Röntgenspezialist nach einem MRT-Studium gesagt, ja, sie kommen ja schon auf die Fänge daher. Ich bin dann in Wien operiert worden, beide Hüftgelenke austauscht hintereinander in einem Aufwasch. Nach 8 Stunden war die Geschichte vorbei. Am nächsten Tag in der Früh ist mein Operateur gekommen und gesagt, so, jetzt stehen wir auf. Dann bin ich da gestanden auf 2 Rücken, gewackelt wie ein Kurschwanz. Eine Schwester hat mich gestützt und dann sind wir losmarschiert. Mein Zimmernachbar, ein Lastwagenfahrer mit dem gescherzten Werner-Dialekt, den ich jemals gehört gehabt habe, dem haben sie ein neues Knie gemacht. Ein Mordsgaudi haben wir gehabt miteinander. Mein Bett ist am Fenster gestanden. Seins zum Gang hin. Wie ich dann mit der Schwester an ihrem vorbeigekatscht bin, da hat er gesagt, Kopf hoch, Kopf hoch. Und danach, geh mit Gott, aber geh. Alles in reinstem Hochdeutsch.

Zwei Geschichten von den Plastiktüten. Aschermittwoch der Künstler. Einmal im Jahr hat das erzbischöfliche Ordinariat Künstler zum Essen eingeladen. Ein Bildhauer hat einen Kollegen mit dem Auto mitgenommen. Bei dem waren ein paar Kinder daheim und auftragsmäßig ist auch nicht gut gelaufen die letzte Zeit. Riesige Plastiktüten voll hat er eingepackt vom Buffet für daheim. The clinking, clanking sound. Übers Einkaufen. Froh bin ich, dass alles so teuer geworden ist. Früher, wenn ich mit 100 Euro fortgegangen bin, da habe ich zwei riesige Einkaufstaschen heimschleppen müssen. Heute langt mir eine kleine Plastiktüte noch weh. 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

Weihnachtsbaum und Silberbrunz. Mein Vater war Installateur, ein bewusster Handwerker. Bei uns daheim ist nicht der Bayernkurier rumgelegen, sondern Vorwärts, die Parteizeitung von der SPD. Gearbeitet hat er im ehemaligen Nervenkrankenhaus Gabersee. Im Handwerkerbau waren viele Berufe unter einem Dach beieinander. Die haben sich alle gut verstanden und sind nach der Arbeit öfters noch beieinander geguckt, haben Gaudi gemacht, politisiert und die eine oder andere halbe miteinander getrunken. Weihnachten war allweil eine besondere Zeit. Gefühlsmäßig aufgeheizt, weil man da mehrer Zeit mit der Familie verbracht hat und das ungewohnt, fremd war. Sie haben alle einen Christbaum in Gabersee gelagert gehabt, absichtlich. Da sind sie nun mal zusammengekommen am Heiligen Abend. Jetzt trinken wir noch eine halbe miteinander, oder? Meistens sind es dann zwei oder drei geworden. Dann ist einem die Idee gekommen, dass man die Christbaum ja eigentlich mit Silberbrunz ansprühen kann. Das ist auch nichts anderes als wie das depperte Lametta. Und da ist mein Papa einmal am Heiligen Abend mit dem Moped, Auto haben wir noch keins gehabt, von Gabersee heimgekommen, nicht mehr ganz nüchtern, hinten drauf den Christbaum, angesprüht von oben bis unten mit der Silberbrunz. Wie die Geschichte dann weitergegangen ist, das sage ich nicht. Weihnachtsplatzl. Mit denen ist wie mit den Leuten. Wenn sie alt sind, werden die einen weich und die anderen hart.

Das Enghauser Kreuz. Oh mei, die Schafklar mit ihrem berühmten Kreuz. Die können einpacken, oder? Das ist ja 120 Jahre jünger wie mir. Theresa Hösel, Mesnerin von Enghausen, lacht verschmitzt und verliebt fast das Kreuz, so, das in dem kleinen Dorfkirchel hängt, auf dem Land, nordöstlich von Freising. Ja, und die Kölner mit dem Gero-Kreuz, auch noch 70 Jahre jünger. Wir haben ja das älteste Monumentalkreuz überhaupt auf der ganzen Welt. Das haben sie doch gerade rausgefunden an der Technischen Hochschule in Zürich mit der C14-Analyse vom Lindenholz. Spätkarolingisch, zwischen 890 und 900 ist unser Christus, sagte Theresa, lächelt stolz und freut sich. Und Rasterlocken hat er, schau so.

eine Geschichte von die kleinen Leuten. In Häufingen an der Kasse vom Supermarkt war eine Frau vor mir, die in ihrem Geldbeutel umeinander gesucht hat, damit sie das gerade einkauft, die zahlen kann. Das kleine Geld war zu wenig. Da hat sie mich angelacht. Jetzt muss ich durch den großen anpacken. Und einen 10-Euro-Schein rausgezogen. Schneeketten. Einmal waren 4 von uns eingeladen zum Haschischplatzl essen. Bei einer Wohngemeinschaft in der Nähe von Englischberg in die 70er Jahre. Auf dem Heimweg in der Nacht hat es ein paar Schneeflankerl an die Windschutzscheiben hingebaut. Es muss November gewesen sein. Da hat der Fahrer, der Bäder, gemeint, dass es jetzt richtig gefährlich werden könnte. Hat gehalten, ist ausgestiegen, ums Auto umgerannt und wollte Schneeketten anlegen.

Betriebsausflug. Die Stirn in Trostberg war ein Club, wo die Gäste teils von weit hergekommen sind. Man hat sie kennt und geschätzt. Ein Mordsgewurl allweil auf der Tanzfläche. Super Musik. Irgendwann hat der Betreiber, der Schlucki, die Idee gehabt, man kann doch einmal einen Betriebsausflug machen. Und da sind die Stammgäste mit dem Bus nach Berzgaden in Salzberg weggefahren. Wie wir dann runtergerutscht sind zum Salzsee, da hat der Schlucki zu unserem Begleiter gesagt, dass wir einen Engländer dabei haben und ob er seine Erklärungen nicht auch auf Englisch sagen konnte. Ja, Freile, Ladies and Gentlemen, this is the next door. 100 Meter under the floor haben's gewirkt. 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Zwei Sätze übers Essen. Nummer eins. Das, was du da zusammenfrisst, das kannst du ja gar nie nicht mehr einarbeiten. 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Nummer zwei. Beim Fressen kennt man dafür nicht so, dass du Depp bist. 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

Der Felix. Einmal habe ich gewohnt in einem Kammerl unterm Dach, Kirchenstraße 95, gegenüber von der Unterfahrt, dem berühmten Münchner Jazzclub. Mein Nachbar dort drum war der Felix, ein feiner Gitarrist. Angeblich hat er das beste Kokain gehabt von ganz Minge. Und bekannte Musiker sind bei ihm aus- und eingegangen und haben sie mit dem Zeug eingedeckt. Der Felix hat einen Spruch gehabt, den er ständig hergenommen hat, zu allen möglichen Gelegenheiten. Und meistens hat er auch gerade gepasst. Wer zahlt denn das?

Jener Flo, meine Mutter war in großer Sorge um mich, weil ich lauter rote Pusteln gehabt habe am ganzen Körper, die furchtbar gejuckt und sie dann entzündet haben auch noch. So 3 oder 4 Jahre alt war ich damals. Sie ist mit mir zum Dr. Singer umgegangen. Der hat sich die Sache angeschaut, geschmunzelt und gesagt, mein Mali, der Bub hat eine Hähnerflehe. Wo ist er denn da wieder überall umeinander geschlafen? Durch den Hähnerschlupf in den Hähnerstall rein wollte ich. Der Doktor hat uns ein Salm zum Einschmieren mit heimgegeben und es ist dann auch ganz schnell wieder besser gewesen. Ziselieren. Eine Zeit lang habe ich Bronzefiguren vom Egon Stöckli ziseliert in seiner Werkstatt. Einen Kran haben wir gehabt für die Schwan, Bronzetrümmer und auch zum Gersten haben wir gebraucht. Der Egon, ein renommierter Bildhauer. Im Winter war es so kalt da drin, dass wir bei der Arbeit auf Styroporplatten gestanden sind. Im Sommer aber hat uns der Linus besucht, der Bub von Brigitte und Egon. Nur ein Windel und eine Gummihosen drüber hoch und ein Titzel im Mai drin. Eine stumpfe kleine Sorg war sein Werkzeug, mit der hat er Styropor gesagelt. Stetaboa, hat er gesagt dazu. Dann ist der Gruber-Richard vorbeigekommen, ein Bildhauerkollege. Das war der Nuber Nissat. Der Egon war der Oten, er selber war der Hini.

Das war gerade Probe für eine Musiktheaterproduktion in Reutte in Tirol. Open Air. Geringt hat's, kalt war schon in die Berg im September. Und wir haben uns zwischendrin schnell ein bisschen aufgewärmt. Im Sportlerheim von Pinswang am Fußballplatz Kleider nehmen. Da kommt einer und fragt, was kosten bei euch eine Freikarten?

bei der Oma. Allein sein mit der Oma in ihrer Küche, das war manchmal wie heilig. Es hat einen Stromausfall gegeben und wir zwei sind an ihrem Tisch gesessen, am spaten, dämmerigen Nachmittag. Dusterer, nasser Herbst. Eine Kerzen haben wir angezündet gehabt. Sie war fast ganz abgebrannt und die kleine Flamme war schon mehr der Blau wie Gelb. Ist immer weniger geworden. Genau in dem Moment, wo es ganz ausgelöscht war, hat von weit weg das Totenkleckerl bimmelt. Meine Oma hat mich hergezogen zu sich und wie ich ihr Gesicht streicheln wollte, habe ich gemerkt, dass sie gewarnt hat. Das war das erste und das letzte Mal, dass ich meine Oma habe weinen sehen.

in einer Bäckerei, wo man drin sitzen kann, verzeiht einer seine Freund, die sich jeden Tag dort drin treffen, wegen der netten Verkäuferin, dass er sich gestern Spiegelohr gemacht hat, mit Wachtelohr. Dann kommt der Frau einer, Fürs, so dünn wie von einem Vogel. Ganz starr ist worden. Eine unsichtbare Windhosen erfasst die Frau. Mitten da herin trat sie sich, samt ihren Titten. Von der netten Verkäuferin kriegt sie unauffällig den Toilettenschlüssel. Wascht sie dort lang und ausgiebig an einem ganz sauberen Waschbecken. Wo die wohl herkommt. Eine andere Frau verzeiht dabei, dass sie zu ihrem Christbaum letztes Jahr Kali gesagt hat, weil er so kahl war.

Ausflug in Stadt. Eine auf Minge. Ja, wo sind die ganzen Geschäfte? Zwei Kugeln Eis. Mei, ist das da geworden? Glockenbachwerkstatt. Fußballgeräusche vom Bolzplatz nebendran. Afrikanische Trommeln. Wunderbar aus dem Lautsprecher. Einer sorgt ans Hauseck. Wieder retour. Ein Meisel am Bahnsteig. Die Frau mit all ihren Habseligkeiten in einem Einkaufswagen drin traut sie nicht einsteigen. Im Zugabteil einer ganz laut. Ich werde ihn zur Rede stellen. Dem schneide ich den Schwanz ab, da kannst du sicher sein. Kirchseon, Wasserburg, Bomsham, Schambach, wieder draußen.

Zwei Bauernvisionen in einer Nacht. Ein paar Mannsbilder stehen auf dem Balkon von einem kleinen Hof im Chiemgau. Einer langt allweil mit seinem ausgestreckten Arm in die schwarze, dunkle Nacht aus. Ein anderer fragt, was er da tut. Da draußen kommen Streichwurstbrote vorbei. In der gleichen Nacht, viel Spanner, der Dognewitsch schon daher, kommen sie an einem großen Maisfeld vorbei. Die Pflanzen stehen übermannshoch da in Reih und Glied. Da geht er zu einem Pflanzensoldaten hin. Vom Maiskolben hängen die am Fasern runter. Er zupft ein bisschen dran und sagt, du kannst die Feier auch mal wieder rasieren.

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Weit weg um zu dem, wer weiß wohin. Gesagt hat er ja nie was. Sein Pfeif ist allweil dahingeliebt. Eine einfache Pfeif mit einem kleinen, sechseckigen Käpferl. Wie er die zart und vorsichtig gehalten hat, wenn er es aus dem Mai raus hat.

0: Erwin Rehling erzählt nun von seinem Leben als Musiker und Theatermann.
1: Also, ich bin in eine kleine Volksschule gegangen, in Rieden, in Rieren. Ich bin ja vom Land, ich bin aus der Gegend von Wasserburg am Inn. Meine Eltern waren beide sehr, sehr musikalisch. Mein Vater hat kleine Trommel gespielt. Das hat er mir aber erst erzählt, da war ich schon weit über 50. Aber er war ein sehr guter Musiker und er hat vor allen Dingen mit Leffen gespielt. Und er ist praktisch mit dem Stürzerbabett. Der Stürzerbabett war der Akkordeonist. Die sind da durch die Gasthäuser gezogen und haben da gespielt im Duo. Und da hat mein Papa meine Mutter kennengelernt. Und meine Mutter war eine wunderbare Sängerin. Die war Katharina Valente-Fan. So bin ich mit der Musik aufgewachsen und habe dann eine wunderbare Lehrerin gehabt in der Volksschule. Das war die Frau Audorf in den ersten 5 Klassen. Die hat mit uns sehr viel gesungen. Und jetzt, wo ich 72 bin, merke ich erst, was das für mich für eine Quelle der Inspiration war, mit 5, 6 Jahren mit so einer wunderbaren Frau, die hat immer Gitarre dabei gehabt, singen zu dürfen. Und dann war Folgendes. Dann habe ich halt die Schule gemacht und dann habe ich Abitur gemacht, dann habe ich ein paar Semester studiert, dann habe ich das Studium aber wieder aufgegeben, zwischendrin habe ich Zivildienst gemacht und wollte unbedingt Altenpfleger werden, weil mich das so fasziniert hat, dieser Beruf. Bin dann aber doch in der Musik gelandet. Meine Mutter hat gesagt, Erwin, jetzt wärst du glücklich, wie ich verzeiht habe, dass ich jetzt eine Band habe. Und diese Band waren der Andreas Kroll und der Thomas Binnecker, und mit den beiden habe ich die Interpreten gegründet. Und die Interpreten waren zusammen mit Broadline, mit Advenger oder aus der Schweiz Appenzeller Space Shuttle, die ersten, die experimentell mit dem volksmusikalischen Material umgegangen sind. Da kann ich mich noch gut erinnern, ich habe in der Nähe von Linz gespielt und da hat uns der Franz Primitzhofer, der hat uns Kassetten mitgegeben und hat gesagt, das müsst ihr mal hören. Und das war Advenger. Das musst du dir mal vorstellen. Ja, und dann ist es weitergegangen. Und dann haben wir in München eine ganz wunderbare Plattenfirma, die sich mit diesen experimentellen Formen der Volksmusik von Anfang an beschäftigt hat. Das war diese Trikont. Und bei Trikont haben wir dann eine LP und 2 CDs aufgenommen. Also das war die Zeit der Interpreten. Ich habe mit der Band 800 Konzerte gespielt. Und wir waren also wirklich sehr, sehr viel in Österreich. Wir haben zum Beispiel ganz oft in Straden gespielt, das ihr wahrscheinlich alle kennt, in Straden in der Südoststeiermark. Von 1985 bis 1999 haben wir gespielt miteinander und dann haben wir uns getrennt. Dann habe ich ganz zufällig den Fritz Moshammer kennengelernt. Der Fritz ist ein wunderbarer Alphornspieler und Mautrommelspieler gewesen. Und mit dem habe ich das Duo Hammerling gegründet. Hammerling, Moshammer und Rehling. Wir haben gespielt zusammen im Duo von 2000 bis 2018 und waren wirklich international unterwegs. Wir waren in Holland, wir waren 2-mal in Tunesien, wir waren in Frankreich, in Slowenien, ganz viel in Österreich gespielt. Ja, einige CDs miteinander veröffentlicht. Wir waren ein Herz und eine Seele. Wir waren derselbe Jahrgang, wir sind beide 54er. Er ist aber Juni 54 und ich bin Februar 54 und ich habe immer gesagt, Fritz, du kannst ja gar nicht mitreden, du hast ja keine Lebenserfahrung. So haben wir halt die ganze Zeit irgendwie Gaudi gehabt miteinander.
2: Erwin, du hast erzählt, dass du Autodidakt oder fast Autodidakt bist.
1: Ich habe bei einem argentinischen Schlagzeuger, beim Omar Belmonte, im Musikzentrum in München 1,5 Jahre Unterricht gehabt. Das war eigentlich alles. Ansonsten bin ich ein totaler Autodidakt und habe mir alles beigebracht, dadurch, dass ich sehr viel Musik immer wieder gehört habe und mir sehr viele Sachen gemerkt habe und mir rhythmische Phrasen erarbeitet habe und dann am Schlagzeug einfach sehr, sehr viel für mich selber und in Zusammenarbeit mit den Kolleginnen und Kollegen da Arbeit habe.
0: Erwin Rehling, sein Steinspiel, Bodo Hell und der Respekt allen Menschen gegenüber.
1: Ich habe eine Zeit lang bei Paul und Limpe Fuchs gearbeitet. Also es war so ein Avantgarde-Duo, das war in Österreich sehr bekannt war, weil die haben einiges mit Gulda gemacht. Und ich habe bei denen lange Zeit als Bildhauergeselle gearbeitet. Und da habe ich mitgekriegt, wie die aus Steinplatten Instrumente gebaut haben. Und ich bin dann bei einem Fliesenhändler, am Abfallcontainer gestanden und habe diese Fliesen in der Hand gehabt. Das waren so Verschnittstücke. Und da habe ich gemerkt, die Kanten klingen. Ich habe damals schon wieder in München gewohnt, bin dann nach München zurückgefahren und habe die Steine auf zwei Schnüre gelegt, dass die nicht platt aufliegen, sondern dass da Luft dazwischen ist. Und dann habe ich gemerkt, also die klingen wahnsinnig schön. Und dann bin ich wieder dann rausgefahren und habe einen Haufen von diesen Steinplatten mitgenommen. Und das ist mein Steinspiel geworden. Und das Wunderbare an dem Instrument ist, dass ich die Rehlingsche Reihe, so hat Fritz Moshammer das genannt, ich habe die immer gleich aufgelegt. Deswegen habe ich mich mit dieser Reihe sehr stark identifiziert und habe mich total gut auskennt. Die Höchstform der Improvisation war das für mich eigentlich, weil die Töne, die liegen teilweise total neben den Tönen, die man eigentlich so hört. Und deswegen klingen die unheimlich gut. Der Bodo Hell zum Beispiel, der hat das geliebt. Der Bodo war ein ganz großer Freund von meinem Steinspiel und der Bodo hat auch meine Glocken. Ich habe einen bestimmten Glockensatz gespielt. Also ich habe da keine Melodien gespielt, sondern ich habe drauf improvisiert und habe aber eine große Emotionalität da reinbauen können. Zum Beispiel, wenn wir uns vom Bodo verabschiedet haben, da war noch eine Veranstaltung an einem See in Oberösterreich. Auf jeden Fall waren die Leute total berührt, weil ich habe da nur die Glocken gespielt und dann habe ich immer gesagt, wenn der Bodo dabei wäre, jetzt wäre Text von Bodo. Und in der Zeit habe ich dann immer geschwiegen. Und das war ganz einfach. Glocken, Stille, Glocken, Stille. Und dann haben die Leute sich in dieser Stille an den Bodo erinnern können. Und das war so stark, das war so stark. Die Leute sind die Tränen gekommen.
2: Nachdem du jetzt vom Bodo gesprochen hast, wie hast du ihn denn kennengelernt? Du hast mir in einem anderen Gespräch gesagt, Bodo war für dich sehr wichtig, du hast von ihm einiges gelernt.
1: Ich habe Bodo kennengelernt über Fritz Moshammer. Der Fritz hatte schon mit Bodo immer wieder zusammengearbeitet. Praktisch, er hat gespielt und der Bodo hat gelesen und dann gab es eben diese Verbindung von Bodo und Fritz musikalischer, weil der Bodo war ein unglaublich guter Maultrommelspieler und der Fritz eben auch. Und in der Galerie in Hallein war eine Ausstellungseröffnung und da haben wir gespielt. Da war der Bodo und zum ersten Mal hat er meine Glocken gehört. Und da war er also hin und weg von diesen Glocken, weil ihn das natürlich an seine Zeit auf der Alm erinnert hat. Und wir haben insofern auch Freundschaft geschlossen, weil wir gemerkt haben, wir können auf der Bühne sehr viel miteinander machen, weil wir aus demselben Stall kommen. Nämlich aus der Improvisation, aus der Stille und aus dem Wagnis, aus dem künstlerischen Wagnis. Der Bodo war ein ganz waghalsiger Künstler und das bin ich, glaube ich, auch. Wie dann der Fritz gestorben ist, das war furchtbar. Vor dreieinhalb Jahren, dann ist es mit dem Bodo und mit mir im Duo weitergegangen wie eine Selbstverständlichkeit. Und wir haben viel miteinander gespielt.
2: Und was war das, was du von ihm gelernt hast?
1: Ich habe vom Bodo gelernt, der Bodo, der hat mit allen Leuten Kinder. Mit allen. Egal aus welcher Ecken die gekommen sind, der Bodo hat Respekt vor den Leuten gehabt und das hat mich so fasziniert. Und ich habe das auch. Aber ich habe das in der, wie soll ich sagen, in der großen Güte und in der Klasse habe ich das vom Bodo einfach nochmal so verinnerlichen können, die Leute zu achten und zu lieben und mit denen irgendwie auf eine Art und Weise kommunizieren zu können, dass die was davon haben, dass ihnen gut geht. Und das hat der Bodo einfach wunderbar gemacht, die ganze Zeit.
0: Musik für Filme und Erwin Rehling solo auf der Bühne.
1: Ich habe mit meiner damaligen Partnerin, mit Gerber Großer Schwäger, drei Dokumentarfilme gemacht. Der eine war über einen Hirten aus dem Finchgau, Ludi, Dokument eines Hirtenlebens. Der zweite war über ein Hotel, das schon irgendwie in sich zusammenfällt, schon langsam. Das hieß Verwehter Glanz, Frau Emmy und das Alpenhotel Hochfinstermünz. Und der dritte Film war Versunkene Geschichten aus Biethoff. Das war ein Film über eine Dame, die Tochter war von einem Burgverwalter auf Schloss Biethoff. Und die Musik war immer so, dass ich mit meinen Partnern, mit denen ich gerade zusammen Musik gemacht habe, habe ich auch die Filmmusik eingespielt. Es war eine sehr assoziative Geschichte. Das heißt, mit einem kleinen Bildschirm haben wir die Bilder uns geben lassen und haben dann dazu improvisiert. Das habe ich teilweise allein gemacht und teilweise mit dem Fritz zusammen und mit dem Akkordeonisten, mit Franz Wechsler und auch mit der Michaela Dietl. Der Schnitt war schon fertig. Wir haben uns an den Bildern orientiert, haben einfach uns laufen lassen und mit dem Instrumentarium zu den Bildern gespielt. Das war natürlich fantastisch. Das haben wir einmal auf dem BR gemacht. Da ist eine Alpenüberquerung von drogenabhängigen Jugendlichen. Da haben die nur für uns, das haben die dann überhaupt nicht mehr gemacht, haben die nur für uns im Aufnahmeraum vom BR, in einem BR-Studio, den Film laufen lassen und wir haben live dazu improvisiert. Den Film gibt's nach wie vor und der ist ja ganz oft gezeigt worden. Ja, das war für uns einfach die Möglichkeit, diesen Menschen, diesen drogenabhängigen Jugendlichen auf eine Art und Weise zu begegnen, die von unserem Herz zu deren Herz gegangen ist. Und das war eine wunderbare Erfahrung.
2: Der Film hat geheißen Über den Berg. Und
1: der Untertitel war Mit Drogenabhängigen zu Fuß über die Alpen.
2: Wie ist die Idee entstanden, Geschichten zu erzählen, nämlich mündlich, nicht nur mit dem Instrument?
1: Die Geschichten sind so entstanden, dass ich immer schon gern aus meiner Vergangenheit irgendwelche Sachen, die ich teilweise sehr witzig fand und lustig, dass ich mir die gemerkt habe. Und irgendwann einmal ist bei mir der Impetus gekommen, ich möchte das gern aufschreiben. Das ist für mich wichtig. Und dann ist der Kontakt zum Mandelbaum Verlag entstanden in Wien über einen guten Freund von mir, der gesagt hat, das wäre doch was für die Klangbücher von Mandelbaum. Das ist ja immer eine Verbindung von Text und Musik. Ich erzähle meine Geschichten und sprühe. Es ist für mich immer sehr spannend und wichtig, auch zu erkennen, wenn ich jetzt einen Text habe, was hat da in der Musik zu passieren, dass ich auch die nächsten Texte schon wieder vorbereiten kann. Und ich habe Glück gehabt. Ich habe zum Beispiel mit einem so wunderbaren Leser wie dem Udo Wachtfeitel, Tatortkommissar vom Münchner Tatort, ich habe mit dem 150 Vorstellungen gespielt zu Krimis von Robert Hüldner. Also er hat gelesen und zwei Kollegen haben mit mir zusammen die Musik gemacht. Und mitzukriegen, wie der Udo von einer Sekunde auf die andere Personen, Typen und Stimmungen wechseln konnte, das war unglaublich. Und das war für mich super, da habe ich total viel gelernt. Auch von Gerd Anthoff. Gerd Anthoff ist ein wunderbarer Schauspieler und das haben wir nur zu zweit auf der Bühne. Das machen wir immer noch. Gerd Anthoff liest Wintergeschichten und ich mache die Musik dazu. Also nur zwei auf der Bühne, immer improvisatorisch. Das macht mir sehr viel Spaß. Für mich ist es sehr wesentlich und sehr wichtig gewesen, dass ich gemerkt habe, wenn ich solo unterwegs bin, tut mir das gut. Das hat gar nichts damit zu tun, dass ich nicht jemand bin, der in der Gruppe gerne arbeitet und auch gut mit anderen Leuten kommunizieren kann, mit Kolleginnen und Kollegen. Das ist überhaupt kein Problem. Für mich ist es wesentlich, dass ich bestimmen kann, wie das Timing, wie der Rhythmus von einem Abend funktioniert. Da habe ich einfach auch viel gelernt von den Leuten, mit denen ich halt im Laufe der Jahre gearbeitet habe, sei es jetzt Theaterleute oder auch Filmleute, dass ich da was hab, was meins ist, also meine Individualität. Und da bin ich einfach total scharf drauf, dass das so bleibt, dass ich das mache, was von mir ist. Dass ich nie irgendwas kopiere. Das habe ich nie gemacht und das werde ich auch nie machen. Ich habe noch nie zum Beispiel eine Coverversion gespielt von irgendeinem Stück. Das habe ich nicht gemacht. Nicht, weil ich da drüber stehen will oder sonst irgendwas. Den Grund hat das nicht. Sondern es geht mir darum, dass ich das, was ich tue, aus mir selber schöpfe und mit den Leuten teilen will.

Fliesentanz, gespielt vom Duo Hammerlenk.

Das war eine Stunde mit dem bayerischen Klangkünstler Erwin Rehling. Zu hören waren seine Sang-Klang-Geschichten, die er als CD veröffentlicht hat, und ein Interview mit dem Künstler. Ausführliche Informationen findet man auf der Website von Radio Helsinki, helsinki.at, in der Rubrik Das rote Mikro. Gestaltung der Sendung Barbara Belitsch.

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1: Schönen Montag. Ich hoffe, Sie hatten ein feines Muttertagswochenende. 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Wir schreiben den 11. Mai 2026 und beginnen unseren heutigen Romani-Ora Musikmontag mit Andodrom und Ai Devla. Budvoja adala Giaha. Uh-huh.

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1: Marie, tu ne sais pas où est-ce que tu es. 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Ich begrüße Sie sehr herzlich zu einer neuen Ausgabe der Romaniora hier auf Radio Mora. Ich bin Tina Nade und ich darf Sie heute an diesem 11. Mai durch unsere Musikstunde am Mittag begleiten. Montag ist bei uns traditionell der Tag, an dem die Musik der Roma im Mittelpunkt steht. Ein Genre, das wie kaum ein anderes Emotionen, Leidenschaft und Geschichte transportiert. Doch neben der Musik ist uns vor allem auch der Informationsaustausch wichtig und deshalb hören Sie heute wie gewohnt auch unsere Volksgruppennachrichten. Wir präsentieren Ihnen die wichtigsten Meldungen aus der Region und der Community sowohl in deutscher Sprache als auch natürlich im Burgenland Romani. Nach dem nächsten Musikpaket hören Sie mehr. Arcin Use, der Schunenakana Marischuka Romani Musica.

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2: Am Mikrofon Susanne Horbert. Im Stadtteil Aspern ist Peter Hager aufgewachsen und hier hat er auch den Großteil seines Lebens verbracht. Die Gegend rund um das Mühlwasser besitzt für ihn bis heute eine besondere Bedeutung. Geboren im Jahr 1959, wuchs Peter Hager gemeinsam mit seinen drei Brüdern und einer Schwester. In einer traditionellen Sinti-Familie auf. Schon früh musste er erfahren, was Ausgrenzung bedeutet. Allein aufgrund seiner Zugehörigkeit zu den Sinti wurde er im Alter von 12 Jahren in ein Heim eingewiesen, ein Schicksal, das auch viele andere Roma- und Sinti-Kinder teilen mussten. Die Zeit im Jugendheim prägte Peter Hager nachhaltig und stärkte sein Bewusstsein dafür, dass er als Sinto mehr leisten musste als andere, um Anerkennung zu finden. In den 1990er Jahren begann sich Peter Hager intensiv für das Vereinsleben im 22. Wiener Gemeindebezirk zu engagieren. Mit der Übernahme des Tennisvereins TC Aspern schuf er sein persönliches Lebenswerk. Durch sein Engagement entwickelte sich der Verein zu einer wichtigen sportlichen und sozialen Institution im Bezirk. Heute ist Peter Hager Ehrenobmann des TC Aspern, der mittlerweile an die 350 Mitglieder zählt. Für die Zukunft wünscht sich der Pensionist vor allem Gesundheit für seine Familie und dass sein Lebenswerk, der TC Aspern, auch weiterhin Bestand hat und nicht in Vergessenheit gerät.
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Wir liefern Ihnen dazu den passenden Soundtrack. 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

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Morgen hören Sie hier in unserer Romaniora mehr über den Film Roma. Erst wenn ihr geworden seid, wie wir sind, dürft ihr sein, wie ihr seid, von Robert Dornhelm und Norbert Blecher. Der wurde in Oslip vor kurzem präsentiert. 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Das war Tina Nader hier aus Oberwart. Archendevleha und bye bye.